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1: Ich bin Gregor Jose Moser. Für die Lohnfortzahlung im Krankheitsfall haben deutsche Unternehmen vergangenes Jahr eine Rekordsumme ausgezahlt, nämlich 85,6 Milliarden Euro. Das berichtet die Rheinische Post, die sich auf das arbeitgebernahe Institut der deutschen Wirtschaft beruft. Damit hätten sich die Aufwendungen innerhalb von 15 Jahren mehr als verdoppelt. Grund für die Entwicklung seien unter anderem eine gestiegene Beschäftigung und höhere Löhne. Hitzeschutz und Klimaanpassung gehören ins Grundgesetz, findet Bundesumweltminister Schneider. Bei der Union stößt das bisher auf Ablehnung, trotzdem sei das Thema für ihn nicht erledigt, hat der SPD-Politiker der Funke Mediengruppe gesagt. Aber, so Schneider, eine Grundgesetzänderung mache man nicht von heute auf morgen. Die SPD-Ministerien wollen bei der Klimaanpassung ermöglichen, dass der Bund Maßnahmen von Ländern und Kommunen stärker mitfinanziert. In Teilen Bayerns hat es Unwetter mit Hagel, Starkregen und viel Wind gegeben. Die Schäden sind zunächst überschaubar geblieben. So teilte etwa die Polizei in Schwaben mit, die Einsätze hätten sich in Grenzen gehalten und die Lage sei entspannt geblieben. Der Deutsche Wetterdienst hatte zuvor eine Unwetterwarnung für die Regierungsbezirke Schwaben, Mittelfranken und Oberbayern herausgegeben. Der FC Bayern hat die neue Fußball-Bundesliga-Saison mit einem deutlichen Heimsieg eröffnet. Mit 5:1 setzte sich der Titelverteidiger und Rekordmeister am Abend gegen den VfB Stuttgart durch. In der zweiten Liga hat Eintracht Braunschweig nach einer 2:0-Führung noch mit 3:5 gegen Hertha BSC verloren. Osnabrück gewann in Bochum mit 1:0.
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2: Und aktuell findest du normalen Verkehr auf den Straßen bei uns in der Region vor. Gut und sicher ankommen.
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4: Wir schauen uns das Wochenende an, Samstag und Sonntag. Das perfekte Duldwetter. 24 bis 26 Grad mit viel Sonnenschein. Nachts runter auf 13 Grad.
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1: Aktuell für dich normaler Verkehr auf den Straßen in der Region. Gute Fahrt.

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1: Ich bin Gregor Jose Moser. Bei der geplanten Abschaffung der Rente mit 63 kann sich Arbeitsministerin Baas eine Übergangsfrist von 5 Jahren vorstellen. Die Menschen bräuchten solche Übergangsfristen und einen Vertrauensschutz, um ihre Lebensplanung anzupassen, hat die SPD-Chefin der Funke Mediengruppe gesagt. Auch Unionsfraktionschef Frei hatte sich offen für eine Übergangsregelung gezeigt. Abschied genommen haben tausende Menschen in der norwegischen Hauptstadt Oslo von König Harald V. Der Sarg des gestern Verstorbenen wurde am Abend vom Krankenhaus zum königlichen Schloss gebracht. Trotz strömenden Regens waren die Straßen voller Menschen, die Blumen und norwegische Flaggen trugen. Neuer norwegischer König ist Haralds Sohn Håkon. Venezuela verfügt über die größten bekannten Erdölreserven der Welt und die USA haben künftig wohl Zugriff darauf. Präsident Trump zufolge haben die USA ein Ölabkommen mit dem südamerikanischen Land geschlossen. Damit sichere man sich mehr als 65 Milliarden Barrel Öl, angeblich eine Verdoppelung der US-Reserven. Der FC Bayern München ist mit einem Heimsieg in die neue Saison der Fußball-Bundesliga gestartet. Der Titelverteidiger und Rekordmeister gewann die Eröffnungspartie gegen den VfB Stuttgart mit 5:1. Bayern-Star Alexander Pavlovic über den klaren Sieg.
2: Ja, wir haben von Anfang bis Ende alles gegeben und es ist oft gegen Stuttgart so, dass sie mit der zweiten Hälfte ein bisschen einbrechen, nicht mehr so viel Kraft haben und es war heute wieder so und wir machen immer weiter, hören nicht auf und machen unsere Tore.
1: In der zweiten Liga hat Bochum zu Hause mit 0:1 gegen Osnabrück verloren. Eintracht Braunschweig musste sich nach einer 2:0-Führung ebenfalls daheim noch mit 3:5 Hertha BSC geschlagen geben.
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3: Und egal wohin du aktuell unterwegs bist, normaler Verkehr auf den Straßen in der Region, gute Fahrt.
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4: Der heutige Samstag zeigt sich durchwachsen. Sonne und Wolken wechseln sich ab. Vereinzelt auch ein bisschen Regen. Höchstwerte heute bei 24 Grad.
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1: Hier die wichtigsten Meldungen von den Straßen bei uns in der Region. Fahr auf der A3 Passau in Richtung Regensburg besonders vorsichtig. Zwischen den Anschlussstellen Bogen und Straubing kommt es zu Verzögerungen durch Personen auf der Fahrbahn.

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1: Ich bin Gregor Jusse Moser. Guten Morgen. Hitzeschutz und Klimaanpassung gehören ins Grundgesetz, findet Bundesumweltminister Schneider. Bei der Union stößt das bisher auf Ablehnung, trotzdem sei das Thema für ihn nicht erledigt, hat der SPD-Politiker der Funke Mediengruppe gesagt. Aber, so Schneider, eine Grundgesetzänderung mache man nicht von heute auf morgen. Die SPD-Ministerien wollen bei der Klimaanpassung ermöglichen, dass der Bund Maßnahmen von Ländern und Kommunen stärker mitfinanziert. Für die Lohnfortzahlung im Krankheitsfall haben deutsche Unternehmen vergangenes Jahr eine Rekordsumme ausgezahlt, nämlich 85,6 Milliarden Euro. Das berichtet die Rheinische Post, die sich auf das arbeitgebernahe Institut der deutschen Wirtschaft beruft. Damit hätten sich die Aufwendungen innerhalb von 15 Jahren mehr als verdoppelt. Grund für die Entwicklung seien unter anderem eine gestiegene Beschäftigung und höhere Löhne. In Teilen Bayerns hat es Unwetter mit Hagel, Starkregen und viel Wind gegeben. Die Schäden sind zunächst überschaubar geblieben. So teilte etwa die Polizei in Schwaben mit, die Einsätze hätten sich in Grenzen gehalten und die Lage sei entspannt geblieben. Der Deutsche Wetterdienst hatte zuvor eine Unwetterwarnung für die Regierungsbezirke Schwaben, Mittelfranken und Oberbayern herausgegeben. Der FC Bayern hat die neue Fußball-Bundesliga-Saison mit einem deutlichen Heimsieg eröffnet. Mit 5:1 setzte sich der Titelverteidiger und Rekordmeister am Abend gegen den VfB Stuttgart durch. In der zweiten Liga hat Eintracht Braunschweig nach einer 2:0-Führung noch mit 3:5 gegen Hertha BSC verloren. Osnabrück gewann in Bochum mit 1:0.
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2: Aktuell hast du normalen Verkehr auf den Straßen in der Region. Gute Fahrt.
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4: Der heutige Samstag zeigt sich durchwachsen. Sonne und Wolken wechseln sich ab. Vereinzelt auch ein bisschen Regen. Höchstwerte heute bei 24 Grad.
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3: Normaler Verkehr auf den Straßen in der Region für dich gut und sicher ankommen.

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3: Ich bin Julia Wasilkow. Guten Morgen. Eine verpflichtende Krankschreibung ab Tag 1. Diese Pläne der Bundesregierung hat Arbeitsministerin Baas jetzt in Frage gestellt. Sie sei koalitionstreu, aber wir sollten uns schon mal fragen, ob das sinnvoll sei, sagte die SPD-Chefin der Funke Mediengruppe. Thomas Brockt.
4: Die Fraktionsspitzen haben gerade noch mal bekräftigt, dass alle Reformvorhaben bis Jahresende komplett umgesetzt werden sollen, also auch die Krankschreibung ab Tag 1. Baas stellt trotzdem die Sinnfrage, schließlich soll es auch Ausnahmen für Unternehmen mit eigenen Regelungen geben. Und Baas fürchtet deutlich längere Ausfallzeiten, wenn Menschen auch mit leichtem Infekt schon am ersten Tag zum Arzt gehen.
3: Nach der Sturzflut im Himalaya suchen Einsatzkräfte weiter nach rund 2500 Vermissten. Die Zahl der Toten ist auf fast 600 gestiegen. Unter den Vermissten sind auch mehrere Deutsche. Gestern konnte eine Familie aus Berchtesgaden per Hubschrauber in Sicherheit gebracht werden. Pfifferlinge, Steinpilze oder Maronen finden Bayerns Pilzsammler gerade kaum. Anders als üblich. Schuld sind Hitze und Trockenheit in diesem Sommer. Die Pilze stecken zwar im Boden, schaffen es aber nicht, Fruchtkörper zu bilden. Dafür brauchen sie Wasser. Wenn es bald ordentlich regnet, können die Pilze sprießen. Die neue Saison in der Fußball-Bundesliga hat begonnen und Titelverteidiger FC Bayern hat gleich mal einen Heimsieg eingefahren. München schlug Stuttgart deutlich mit 5:1. Am Nachmittag empfängt Leipzig Gladbach, Köln hat Hoffenheim zu Gast und am Abend trifft Vizemeister Dortmund auf den HSV.
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5: Für dich aktuell normaler Verkehr auf den Straßen in der Region. Gute Fahrt.
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6: Der heutige Samstag zeigt sich durchwachsen. Sonne und Wolken wechseln sich ab. Vereinzelt auch ein bisschen Regen. Höchstwerte heute bei 24 Grad.
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4: Und uns liegen derzeit keine Störungsmeldungen für dich vor, egal wohin du unterwegs bist. Gute Fahrt.

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12: Ich bin Julia Wasilkow. Guten Morgen. Die Berliner Verwaltung wird von Hackern erpresst. Das hat der regierende Bürgermeister Wegner jetzt bestätigt. Vor 2 Wochen war der Hackerangriff auf das Datennetz der Verwaltung bekannt geworden. Die Erpresser fordern rund 2 Millionen Euro in Bitcoin. Sie behaupten, sensible Daten zu haben. Berlin wird nicht auf die Erpressung eingehen. Die USA haben offenbar ein Ölabkommen mit Venezuela geschlossen. Nach Angaben von Präsident Trump sichern sich die USA damit mehr als 65 Milliarden Barrel Öl. Tina Eck.
13: Venezuela hat mit die größten Ölvorkommen der Welt und Trump will sich rund ein Fünftel davon sichern. Die USA machen seit letztem Jahr gehörig militärisch und wirtschaftlich Druck. Trump warf Venezuela vor, Öl, Land und Vermögenswerte gestohlen zu haben, die er wiederhaben wolle.
12: Im Himalaya-Gebiet werden nach der Sturzflut 2500 Menschen vermisst. Meterhoher Schlamm und zerstörte Straßen und Brücken erschweren die Rettungsarbeiten. Die Zahl der Toten gaben die Behörden aktuell mit fast 600 an. Eine Familie aus dem Berchtesgadener Land konnte gestern aus dem Katastrophengebiet ausgeflogen werden. Es ist wieder Fußball-Bundesliga. Der FC Bayern ist gleich mal mit einem Sieg in die neue Saison gestartet. Mit 5:1 gegen Stuttgart. Weiter mit dem ersten Spieltag geht's dann am Nachmittag. Leipzig empfängt Gladbach, Köln hat Hoffenheim zu Gast und am Abend trifft Dortmund auf den HSV.
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14: Heute wird es ganz schön, insgesamt 15 Grad, immer wieder doch mal grau. Ab und zu örtlich kann es noch mal Regen geben. Das Ganze heute bei 24 Grad Maxi-Werte.
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14: Du hast alles richtig gemacht, du bist wach, du hast deinen Lieblingssender eingeschaltet, dafür wirst du jetzt auch belohnt und zwar mit immer voll die Hits und bei uns schon zur vollen Stunde. Und hier ist dein ganz persönlicher Soundtrack für deinen Samstag, gleich mit Gentleman und Michael Patrick Kelly, Fast Boys sind am Start und jetzt starten wir rein mit Kato und John, Turn the Lights Off. Also in diesem Sinne, seid ihr bereit? Guten Morgen!

Hier ist Gong FM. Schönen guten Morgen. Und das ist auch euer Weckruf um 7:08. Starten wir mal rein in diesen Samstag. Und habe ich für euch einen richtig krassen Schottner am Start. Der hat mit dem Track mal so richtig abgesahnt. Cooler Typ, Calvin Harris. Und das ist er, dein Ohrwurm. How deep is your love? Auf Gong FM. Immer voll die Hits.

mit uns Gong FM, immer voll die Hits. Das war Harrison, All the Things She Said, brandneu bei uns in der Playlist. Und Leute, das ist mal richtig ein Banger und das ist dein Samstag. Ihr seid gerade, du bist gerade auf dem Weg auf die Arbeit. Ja, willkommen im Club, gemeinsam schaffen wir das. Ich sorge dafür, dass du gut gelaunt in die Arbeit kommst und zwar immer mit voll die Hits, brandneu auch bei uns in der Playlist Flow, Leak It. Außerdem die Girls Group aus aller Welt, Cat's Eye, ist am Start und dieser Hit ist ein richtig cooler aus dem Jahr 2003. Da grölen wir jetzt alle mal dezent mit The Rasmus in the Shadows. So klingt dein Wochenende mit uns Gong FM. Immer voll die Hits. Schönen guten Morgen. Es ist 18 Minuten.

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10: Und da geht's gleich auf die B20 Straubing Richtung Burghausen zwischen Straubing und Alterhofen. Hier Gefahr durch einen defekten PKW. Das Ganze auf der rechten Spur, die ist automatisch blockiert. Gute Fahrt.
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10: Ja, haben wir einige für euch. Und geblitzt wird in Regensburg. Amberger Straße in der Nähe der Kirche. Dann wird geblitzt auf der Verbindungsstraße Kallmünz in Richtung Kallmünz in der Nähe der Bushaltestelle. Hier Maxhütte Heiddorf wird geblitzt. Dann in Mintraching, Regensburger Straße bei der Bushaltestelle und in Regenstauf, Ponsholzer Straße, auch hier bei der Bushaltestelle wird geblitzt. Wenn du auch noch was gesehen hast, Staus oder Blitzer, immer gerne kostenlos melden, dann an die 0800 0800 89 7, deine Nummer ins Gong FM Studio.
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10: Haben wir auch, und zwar 15 Grad messen wir am Domplatz, 15 Grad in Kelheim, und heute bleibt es eher bewölkt. Hin und wieder ist auch mal Regen drin, das Ganze bei maximal von 24 Grad.
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10: Einen wunderschönen guten Morgen, du hörst Gong FM und heute um 16.30 Uhr ist es wieder soweit. Da wird wieder gekickt, und zwar auswärts geht's gegen Hoffenheim. Und wir haben mal bei Trainer Sascha Hildemann nachgefragt, wie es denn so aussieht mit unserem Team. Ich bin sehr gespannt. Jetzt erstmal Ed Sheeran, hier ist er mit Sapphire.

0: Guten Morgen, du hörst Gong FM. Ich bin auch noch nicht ready, aber das war Samba. My body isn't ready. Und heute um 16 Uhr, da geht's los. Da wird wieder gekickt und zwar auswärts gegen Hoffenheim. Und wir haben mal bei Trainer Sascha Hildemann nachgefragt. Wie schätzt du unseren Gegner heute ein?
1: Eine sehr, sehr spielstarke Mannschaft, die große Talente in ihren Reihen hat, die mit Sicherheit später auch mal Bundesligaspieler werden, der ein oder andere. Für uns immer eine krasse Aufgabe, sich schwer einzustellen. Was kommt da? Wer spielt nicht, ist immer so ein bisschen Überraschungsei. Wir versuchen uns bestmöglich auf uns zu konzentrieren und dann eben eine gute Leistung zu zeigen.
0: Okay, und wie wichtig ist die Unterstützung der Fans auswärts?
1: Ja, die ist sehr, sehr wichtig. Ich glaube, man hat es jetzt auch wieder im Pokal gemerkt. 4.300 Zuschauer, davon 1.500 locker Jahn-Fans. Das macht einfach Spaß gerade. Ich merke da echt eine positive Grundstimmung so überall rund um den Club und in der Stadt. Und ich hoffe, das können wir aufrechterhalten.
0: Cool. Und was sind eure Ziele?
1: Eine richtig gute Zweikampfhärte an den Tag zu legen. Ja, dem Gegner kaum Chancen zuzulassen und selbst aktiv sein. Wir wollen aktiv gegen den Ball arbeiten. Wir wollen aktiv nach vorne spielen und wollen uns mit Toren belohnen.
0: Ja, das sehe ich auch so. Deswegen drücken wir euch mal auf jeden Fall die Daumen. Anstoß ist um 16.30 Uhr in Zinsheim. Unsere Jungs vom SSV Jahn gegen Hoffenheim. Und damit die Jungs jetzt schon mal gut rüberkommen und du gut in die Arbeit, gibt es erstmal Loy Red Eyes hier auf Gong FM. 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
1: Hier ist Gong FM. Und immer voll die Hits und gleich zur vollen Stunde legen wir los mit Coldplay Feels Like.

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7: Ich bin Julia Wasilkow. Guten Morgen. Junge Menschen sind zunehmend pessimistisch mit Blick auf ihre finanzielle Zukunft. Nur noch 40% der 16- bis 25-Jährigen glauben, einen ähnlich hohen Lebensstandard wie ihre Eltern erreichen zu können. Das zeigt der Jugendfinanzmonitor der Schufa. Vor 8 Jahren haben noch fast doppelt so viele positiv auf ihre finanzielle Zukunft geschaut. Im Katastrophengebiet in Nepal und Tibet suchen Einsatzkräfte inzwischen nach etwa 2500 Vermissten. Die Zahl der Toten geben die Behörden aktuell mit fast 600 an. Dirk Godda.
8: Der schwierigste Teil ist der abgelagerte Schlamm als Folge der Flutwelle, sagt ein Armeesprecher in Batabaza. Dadurch ist es auch sehr schwierig, Hubschrauber in den betroffenen Gebieten zu landen. Die Straßen zu Orten hier in den Bergregionen, wo Menschen versorgt werden müssen, sind oft schwer beschädigt. Hilfsorganisationen versuchen teils mit Lastwagen diese Orte zu erreichen.
7: In Teilen Bayerns hat es Unwetter mit Hagel, Starkregen und viel Wind gegeben. Die Schäden sind zunächst überschaubar geblieben. So teilte etwa die Polizei in Schwaben mit, die Einsätze hätten sich in Grenzen gehalten und die Lage sei entspannt geblieben. Der Deutsche Wetterdienst hatte zuvor eine Unwetterwarnung für die Regierungsbezirke Schwaben, Mittelfranken und Oberbayern herausgegeben. Die neue Saison in der Fußball-Bundesliga ist gestartet und Titelverteidiger FC Bayern hat gleich mal einen Heimsieg eingefahren. München schlug Stuttgart mit 5:1. Am Nachmittag empfängt Leipzig Gladbach, Köln hat Hoffenheim zu Gast und am Abend trifft Dortmund auf den HSV.
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10: Es geht auf die A93 Weiden Richtung Regensburg zwischen Schwandorf Mitte und Schwandorf Süd. Hier Gefahr durch einen defekten PKW. Ansonsten rollt's, kommt gut an.
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10: Haben wir auch für euch ein paar Blitzer. Und zwar wird geblitzt in Regensburg, Amberger Straße in der Nähe von der Kirche. Dann wird geblitzt auf der Verbindungsstraße Richtung Kalmünz in der Nähe der Bushaltestelle. Außerdem wird geblitzt auf der Verbindungsstraße Mintraching-Regensburger Straße hier bei der Bushaltestelle und in Regensdorf hier Ponholzer Straße. Hier wird ebenfalls an der Bushaltestelle geblitzt. Wenn du jetzt auch noch was gesehen hast, Staus oder Blitzer, dann gerne immer kostenlos melden. Geht auch per WhatsApp einfach eine Nachricht an 0160 89 7 0 89 7. Vielen Dank.
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10: Wetter haben wir auch. 15 Grad messen wir aktuell am Ernst-Reuter-Platz. 15 Grad in Wetzenbach. Und heute, ja, bleibt es überwiegend bewölkt. Am Nachmittag ist immer wieder mal ein bisschen Regen mit drinnen. Das Ganze bei maximal 24 Grad.
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10: Einen wunderschönen guten Morgen, Samstag. Heute besten Gruß zu euch in die Küche. Genießt deinen Kaffee und bei uns gibt's immer voll die Hits und das schon zur vollen Stunde. Gleich mit Alex in Summer Love. Coldplay ist am Start, aber jetzt gibt's erstmal Holly Humberstone. Das ist dein Start in deinen Samstag mit Two Love

Du hörst Gong FM Regensburg Hit Radio und ich zeig dir, dass der Sommer nicht teuer sein muss. Denn wo es heute hingeht, das checken wir gleich auf Gong FM, immer voll die Hits. Und jetzt drehst du mal das Radio echt auf Anschlag, weil der Track, der muss laut gehört werden, ist immer noch für mich einer der größten Banger, die überhaupt auf den Markt geschmissen worden sind. Hier sind Lunis mit I Got Five On It.

Hier ist Gong FM, immer voll die Hits. Und Sommer muss nicht teuer sein. Den ganzen August zeigen wir dir jeden Tag eine coole Aktivität in der Region für maximal 5 Euro. Und das ist heute dein Gong FM 5 Euro Sommer. Regensburg ist ja in den Top 10 Deutschlands, was die Kaffeedichte angeht. Und hier gibt's richtig, richtig coole Cafés. Alles kannst du zum Beispiel ausprobieren. Und wenn du noch keins ausprobiert hast, dann dein Tipp für heute. Geh in die Stadt, such dir dein neues Café aus, hol dir ein Stück Kuchen und ein Getränk dazu. Und dann gib deinem neuen Café die Chance, zu deinem neuen Lieblingscafé zu werden. Also viel Spaß beim Durchprobieren. Und das war dein heutiger Gong FM 5 Euro Sommer. Das passende Bild dazu findest du jetzt schon mal in unserer Instagram-Story. Und morgen wartet auch schon die nächste Idee für maximal 5 Euro. Und hier ist das Trio Infernal. Hier sind Bowser mit Magnetic. Ganz neu bei uns in der Playlist. Mega.

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9: Es geht auf die A3 Nürnberg Richtung Passau zwischen Vilburg und Paschberg. Hier Gefahr durch Gegenstände auf dem rechten Fahrstreifen. Hier liegen Reifenteile. Ansonsten rollt's. Gute Fahrt.
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9: Haben wir einige für euch. Und zwar wird geblitzt in Regensburg, hier in der Amberger Straße in der Nähe von der Kirche. Dann auf der Verbindungsstraße Richtung Karl-Münz in der Nähe der Bushaltestelle. Außerdem auf der Verbindungsstraße Mintrach, Regensburger Straße bei der Bushaltestelle. Und in Regenstauf, Ponholzer Straße, auch hier an der Bushaltestelle. Und Schwandorf-Grünwalder Straße. Habt ihr jetzt auch noch was entdeckt? Dann gerne melden. Immer kostenlos. Eine Sprachnachricht auch gerne per WhatsApp 0160 89 7 0897. Vielen Dank. Gute Fahrt.
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9: 16 Grad müssen wir am Ölberg, 16 Grad an der Laber und heute bleibt es ab Nachmittag überwiegend bewölkt. Hin und wieder ist auch mal der ein oder andere Regentropfen mit am Start. Das Ganze bei maximal 24 Grad.
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9: Es ist Samstag, es ist Wochenende und was hast du vor? Wie, du hast noch keinen Plan? Na dann bleib mal dran, in 10 Minuten verrate ich dir, was in Regensburg und der Umgebung abgeht. Checken wir gleich jetzt erstmal Olivia Rodriguez.

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0: So, seit gestern läuft sie wieder, die Regensburger Herbstduld. Und wenn du auch nichts im Bierzelt willst zum Feiern, dann haben wir noch eine ziemlich gute Alternative. Im Heart steigt heute Abend die Gimme Gimme Party, ist eine riesen Aber-Mitsing-Party. Heißt Dancing Queen, Mama Mia, Waterloo und du singst einfach ganz laut dazu mit. Und je schiefer, desto besser. Dazu tanzen, feiern, bestenfalls ein bisschen glitzern. Dresscode gibt's nämlich ganz klar im Aber-Style. Und für die passende Unterlage für beides kannst du übrigens heute am Bismarckplatz sorgen. Da ist nämlich Wochenmarkt. Von Fisch über Backwaren ist bis hin zur besten regionalen Obst und Gemüse kriegst du da absolut alles frisch und gleich auch später fürs Kochen. Also in diesem Sinne, geh's an, hab richtig viel Laune und Spaß. Wir sind natürlich mit dabei, dein Gong FM.
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0: ganzen Stunde immer voll die Hits mit Robin Schulz, Rita Ora, Thiago, I'll be there. Mega Brett, aber die Stunde beginnen wir. Mit ihm hier, Samber, Homewrecker. Das und viel mehr gleich auf deinem Lieblingssender Gong FM. Immer voll die Hits, vorher kurzer Blick aufs Weltgeschehen.
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11: Ich bin Julia Wasilkow, guten Morgen. Eine verpflichtende Krankschreibung ab Tag 1. Diese Pläne der Bundesregierung hat Arbeitsministerin Baas jetzt in Frage gestellt. Sie sei koalitionstreu, aber wir sollten uns schon noch mal fragen, ob das sinnvoll sei, sagte die SPD-Chefin der Funke Mediengruppe. Thomas Brockt.
12: Die Fraktionsspitzen haben gerade noch mal bekräftigt, dass alle Reformvorhaben bis Jahresende komplett umgesetzt werden sollen, also auch die Krankschreibung ab Tag 1. Baas stellt trotzdem die Sinnfrage, schließlich soll es auch Ausnahmen für Unternehmen mit eigenen Regelungen geben. Und Baas fürchtet deutlich längere Ausfallzeiten, wenn Menschen auch mit leichtem Infekt schon am ersten Tag zum Arzt gehen.
11: Der Bundesnachrichtendienst wirbt auf der Gamescom in Köln um Nachwuchs. Die Behörde hat an ihrem Messestand ein neues Level des Spiels BND-Legenden Operation Blackbox vorgestellt. Spielerinnen und Spieler sind dort als Agentin unterwegs. Am Messestand können Interessierte auch ihre Hacking- und Programmierfähigkeiten unter Beweis stellen und mit echten BND-Beamten ins Gespräch kommen. Die Berliner Verwaltung wird von Hackern erpresst. Das hat der regierende Bürgermeister Wegner jetzt bestätigt. Vor zwei Wochen war der Hackerangriff auf das Datennetz der Verwaltung bekannt geworden. Die Erpresser fordern rund 2 Millionen Euro in Bitcoin. Sie behaupten, sensible Daten zu haben. Berlin wird nicht auf die Erpressung eingehen. Pfifferlinge, Steinpilze oder Maronen finden Bayerns Pilzsammler gerade kaum. Anders als üblich. Schuld sind Hitze und Trockenheit in diesem Sommer. Die Pilze stecken zwar im Boden, schaffen es aber nicht, Fruchtkörper zu bilden. Dafür brauchen sie Wasser. Wenn es dann ordentlich regnet, können die Pilze sprießen.
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15: Auf den Straßen rollt soweit, kommt gut an. Und Blitzer?
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15: Die haben wir für euch auch. Und zwar in Regensburg wird geblitzt, Amberger Straße in der Nähe von der Kirche, Ziegelsdorfer Straße in Regensburg ebenfalls. Dann auf der Verbindungsstraße Richtung Karl-Münz in der Nähe der Bushaltestelle. Außerdem in Mintraching Regensburger Straße und Regenstoff Ponholzer Straße, hier auch bei der Bushaltestelle wird geblitzt. Wenn du jetzt auch was gesehen hast, Stau oder Blitzer, dann immer gerne melden. Kostenlos auch eine Nachricht an 0160 89 70 89 7. Vielen Dank und gute Fahrt.
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15: Haben wir auch. 16 Grad messen wir im Westenviertel. 16 Grad in Pielenhofen. Und heute Nachmittag gibt es immer mehr Wolken. Dann kommt auch der ein oder andere Regentropfen mit dazu. Das Ganze heute bei maximal 24 Grad.
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15: Guten Morgen, willkommen in deinem Wochenende. Wir spielen hier immer voll die Hits und bei uns schon zur vollen Stunde. Dann starten wir jetzt dann gleich mal rein in dein Weekend mit David Puentes oder besser gesagt Pünti und Lore. Ihr neues Brett Golden Summer geht gerade richtig steil viral und Robin Schulz ist am Start. Und jetzt gibt's erstmal Summer hier, Homebreaker.

Dein Samstag mit uns, Gong FM. Und bei uns gibt es die Songs, die hängen bleiben. Egal, was man tut, hört man auch im Bierzelt oder in der Disse, die Hooks grüßt man immer laut mit. Und das werdet ihr bei dem Song um 29 auch garantiert, denn der Track war in den 90ern wirklich krass. Und was der bewirkt hat, checken wir.

Das ist dein Samstag mit uns, Gong FM. Und wenn ein Song nach 30 Jahren immer noch hängen bleibt, dann hat er definitiv was richtig gemacht. Zumindest geht's bei dem Track so. TLC haben den gedroppt 1995. Dritte Single aus ihrem Erfolgsalbum Crazy Sexy Cool. Und war ein richtig krasser Mega-Hit. Damals natürlich in diesem 90er-Sound. Steckt dem deutlich mehr, denn TLC haben nämlich Themen angesprochen, über die damals ganz oft geschwiegen wurde. Sprich, Drogengeschäfte, ungeschützten Sex, HIV, alles harte Themen verpackt in einen richtig krass eingängigen Song und war zu der Zeit auch richtig mutig und alles andere als selbstverständlich. Alle kennen den Satz, don't go chasing waterfalls, ist dafür mehr als nur ein Ohrwurm geworden, ist eine Message, wo man erinnert, dass riskante Träume und Entscheidungen am Ende einen doch mehr kosten können, als man denkt. Kurz gesagt, manchmal ist es smarter, nicht jeden Traum hinterher zu rennen, sondern den eigenen sicheren Weg zu gehen. Also dreh auf für den absoluten 90s-Klassiker. Hier ist die Message, hier kommt TLC mit Don't Go Chasing Waterfalls auf Gong FM. Immer voll die Hits.

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8: Es geht auf die A3 Nürnberg Richtung Passau zwischen Kreuzdeckendorf und Hengersberg. Hier 2 Kilometer stockender Verkehr. Ansonsten rollt's, kommt gut an. Und Blitzer haben wir auch für euch. Einmal in Regensburg wird geblitzt. Amberger Straße in der Nähe der Kirche. Dann in Regensburg, Ziegelsdorfer Straße. In Mintrachin, Regensburger Straße an der Bushaltestelle. Außerdem wird auch noch geblitzt in Schwandorf, Grünwaldstraße und Schwandorf, Alustraße. Habt ihr jetzt noch was entdeckt? Dann gerne auch noch melden. 0160 89 70 89
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8: Haben wir auch 17 Grad am Kornmarkt, 16 Grad messen wir in Schierling und heute am Nachmittag gibt es immer mehr Wolken, ein bisschen Regen kommt mit dazu. Das Ganze bei maximal 24 Grad.
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8: Einen schönen Samstag wünsche ich dir und nach der Show gleich ab in die Dusche. Garantiert ein Anblick, den jeder von uns Mädels genießen würde, zumindest wenn es um Harry Styles geht. Was alles noch so abgeht bei den VIPs, das checken wir gleich. Für euch jetzt erstmal Alex Warren mit Fever Dream.

0: schönen Samstag. Hier ist Gong FM.
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0: Duschen nach der Show für Harry Styles ist das mehr als einfach nur frisch machen. Danach am Konzert geht's für ihn erstmal direkt unter die Dusche. Grund: Auf der Bühne ist er komplett in seiner Harry Styles Performance drin und unter der Dusche lässt er diese Rolle quasi hinter sich. Er wäscht sie ab. Er beschreibt diesen Moment als totalen Kontrast. Er eben noch vor 1000 Menschen auf der Bühne, kurz danach einfach nur Harry allein, komplett privat. Und ganz ehrlich, da wäre man doch ganz gerne Mäuslein, oder? So ein spezielles Ritual, aber irgendwie auch nachvollziehbar. Und Dua Lipa klingt schon ziemlich nach einem perfekten Popstar-Namen, oder? Aber tatsächlich heißt sie wirklich so. Und ihr Vorname hat sogar eine ziemlich schöne Bedeutung.

Das ist dein Samstag. Hier ist Gong FM, immer voll die Hits. Das ist Regensburgs Hitradio und der Hit, der ging auch richtig steil. Hier ist Benson Boone. Sorry, I'm here for someone else.

0: Schönen Samstag, hier ist Gong FM, dein Lieblingssender. Und gleich für euch in der Pipeline, Mal Smith, Stay If You Wanna Dance. Genau der richtige Soundtrack für deinen Samstag. Und mit ihm starten wir rein. Michael Schulte, 5 a.m. Dein Weckruf in dein Wochenende auf Gong FM. Immer voll die Hits bei uns schon zur vollen Stunde. Vorher checken wir kurz das Weltgeschehen.
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17: Ich bin Julia Wasilkow. Guten Morgen. Eine verpflichtende Krankschreibung ab Tag 1. Diese Pläne der Bundesregierung hat Arbeitsministerin Baas jetzt in Frage gestellt. Sie sei koalitionstreu, aber wir sollten uns schon noch mal fragen, ob das sinnvoll sei, sagte die SPD-Chefin der Funke Mediengruppe. Thomas Brockt.
18: Die Fraktionsspitzen haben gerade noch mal bekräftigt, dass alle Reformvorhaben bis Jahresende komplett umgesetzt werden sollen, also auch die Krankschreibung ab Tag 1. Baas stellt trotzdem die Sinnfrage, schließlich soll es auch Ausnahmen für Unternehmen mit eigenen Regelungen geben. Und Baas fürchtet deutlich längere Ausfallzeiten, wenn Menschen auch mit leichtem Infekt schon am ersten Tag zum Arzt gehen.
17: Der Bundesnachrichtendienst wirbt auf der Gamescom in Köln um Nachwuchs. Die Behörde hat an ihrem Messestand ein neues Level des Spiels BND-Legenden Operation Blackbox vorgestellt. Spielerinnen und Spieler sind dort als Agentin unterwegs. Am Messestand können Interessierte auch ihre Hacking- und Programmierfähigkeiten unter Beweis stellen und mit echten BND-Beamten ins Gespräch kommen. Die Berliner Verwaltung wird von Hackern erpresst. Das hat der regierende Bürgermeister Wegner jetzt bestätigt. Vor 2 Wochen war der Hackerangriff auf das Datennetz der Verwaltung bekannt geworden. Die Erpresser fordern rund 2 Millionen Euro in Bitcoin. Sie behaupten, sensible Daten zu haben. Berlin wird nicht auf die Erpressung eingehen. Pfifferlinge, Steinpilze oder Maronen finden Bayerns Pilzsammler gerade kaum. Anders als üblich. Schuld sind Hitze und Trockenheit in diesem Sommer. Die Pilze stecken zwar im Boden, schaffen es aber nicht, Fruchtkörper zu bilden. Dafür brauchen sie Wasser. Wenn es dann ordentlich regnet, können die Pilze sprießen.
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0: Es geht auf die A3 in Nürnberg Richtung Passau zwischen Kreuzdeckendorf und Hengersberg. 3 Kilometer Stau, 8 Minuten braucht ihr hier länger. Ansonsten rollt's, gute Fahrt.
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0: Hammer für euch. In Regenstau in Hagenau, hier steht der Blitzeranhänger. Außerdem in Regensburg, Amberger Straße in der Nähe der Kirche. Dann Regensburg-Ziegelsdorfer Straße, hier wird ebenfalls geblitzt. Und noch auf der A3, hier Höhe Pilsach wird geblitzt. Habt ihr noch was entdeckt, dann gerne der Herr damit. 0160 89 70 89 7. Vielen Dank und euch eine gute und sichere Fahrt.
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0: 18 Grad messen wir bei den Arkaden, 17 Grad in Teublitz. Und heute Nachmittag wird es immer mehr bewölkter, dann ist der ein oder andere Regentropfen mit dabei. Das Ganze heute bei 24 Grad.
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0: Schönes Wochenende, du bist goldrichtig hier. Immer voll die Hits und bei uns schon zur vollen Stunde gleich mit Dua Lipa. Ty Dolla Sign ist am Start. Und jetzt legen wir mal los mit dem deutschen Ed Sheeran, zumindest was die Haarfarbe angeht. Hier ist Michael Schulte, 5 AM.

Ende. Hier ist Gong FM, immer voll die Hits und wir feiern alle zusammen und da gibt es einige Tunes bei mir hier in der Playlist, die schon in der Pipeline für euch sind. Und er geht jetzt auch richtig steil in Korea, denn er tut sich mit ein paar Leuten zusammen. Ty Dolla $ign, da dürfen wir auf jeden Fall was ganz Neues erwarten. Hier ist er aber mit Ty Dolla $ign, Charlie XCX und Tinashe, Drop That Kitty auf Gong FM, Regensburgs Hit Radio.

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Und wenn es um das Wetter gerade uns ein bisschen im Stich lässt, ganz ehrlich, Daddy Yankee lässt uns nicht hängen, denn er schickt uns den Sommersound von 2019 vorbei. Und du erinnerst dich, der Track lief in jeder Playlist rauf und runter. Und als wir das erste Mal gedroppt hatten, ja, da haben sich einige Leute sofort eingeklinkt. Ja, sie wollen da einen Remix machen, ein Feature und was auch immer. Einer der bekanntesten war Mr. Beeps, a.k.a. Justin Bieber. Und er hat ja den Song nochmal komplett revolutioniert. Aber anyway, ihr bekommt jetzt erstmal den Song Pure und Sexy. Hier ist für euch Daddy Yankee mit Snap.

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11: Es geht auf die A3 Richtung Nürnberg, Richtung Passau, zwischen Kreuzdeckendorf und Hengersberg. Hier 3 Kilometer Stau, 8 Minuten braucht ihr länger. Die Gegenrichtung A3 Passau Richtung Nürnberg, zwischen Egensbach und Kreuzdeckendorf, 9 Kilometer stockender Verkehr, 15 Minuten braucht ihr hier länger. Gute Fahrt.
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11: Einer steht in Regenstau in Hagenau, hier wird geblitzt, der Blitzeranhänger. Dann wird außerdem geblitzt in Regensburg, Amberger Straße in der Nähe der Kirche. In Regensburg, Ziegelsdorfer Straße. Dann wird geblitzt auf der A3 Höhe Pilsach, in Schwandorf Alustraße und ebenfalls nochmal geblitzt in Regenstauf Ponholzer Straße. Habt ihr jetzt noch was entdeckt, dann gerne durchklingeln, auch eine Nachricht per WhatsApp 0160 897 0897. Vielen Dank und euch eine gute und sichere Fahrt.
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11: 20 Grad messen wir am Grießer Spitz, 21 Grad am Hohen Berg. Heute bleibt es eher bewölkt. Hin und wieder ist auch noch ein bisschen Regen mit am Start. Das Ganze bei 24 Grad.
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11: Ja, es ist Wochenende. Unser Gestern ist sie wieder am Start, die Regensburger Herbstduld. Und du willst mit deinen Freunden mal richtig auftrumpfen. Wie wär's mit dem Tisch im Handzelt? Mit allem drum und dran, Essen, Getränke for free. Dann verrate ich dir gleich, was du tun musst. Vorher gibt's Bibi Rexha mit ihrer neuesten Single New Religion.

0: schönen Samstag. Dein Lieblingssender hier, Gong FM, Regensburg Hitsender. Und sie läuft wieder, die Regensburger Duld. Richtig cool. Und unsere Gong FM Wachmacher schicken dich auf die Duld. Und zwar ins Hahnzelt mit allem Drum und Dran. Tisch, Essen, Getränke for free. Was musst du tun? Gong FM hören und anrufen. Und so startete der Tag für Sebastian aus Saal auch mal richtig gut, oder?
1: Hallo, ich bin der Sebastian. Guten Morgen.
2: Sebastian.
3: Warum bist du so überrascht?
1: Ja, auf einmal bist du doch dann in der richtigen Leitung. Ist ja richtig cool.
3: Sagen wir doch mal herzlichen Glückwunsch.
1: Ja, danke schön, Mann. Boah, sauber, mega geil.
0: Und du bist der Nächste, also einschalten, anrufen. Ab Montag gibt's eine neue Runde. Und jetzt erstmal.

Hier ist Gong FM und zwar Regensburgs Hit-Sender. Und Leute, das ist richtig fette Musik. Hier ist Katy Perry, Hot and Cold. Richtig cool.

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19: Ich bin Julia Wasilkow. Zum ersten Mal dürfen bei der Berlin-Wahl Jugendliche ab 16 das Abgeordnetenhaus mitwählen. Damit sind über 55.000 junge Menschen zusätzlich wahlberechtigt. Bei insgesamt 2,5 Millionen Wahlberechtigten eine kleine, aber möglicherweise wahlentscheidende Gruppe, falls es knapp wird. Kandidieren dürfen unter 18-Jährige weiterhin nicht. Die Berlin-Wahl ist in 3 Wochen. Im Himalaya-Gebiet geben die Rettungsteams die Hoffnung nicht auf, Überlebende zu finden. Nach der Sturzflut werden 2500 Menschen vermisst. Mehr als 600 kamen ums Leben. Diana Kramer.
20: Wie viele Deutsche sich genau in der Region aufhalten, konnte das Auswärtige Amt nicht beziffern. Die Behörde spricht von einer hohen einstelligen Zahl. Eine 4-köpfige Familie aus Deutschland konnte gestern mit einem Hubschrauber in Sicherheit gebracht werden.
19: Im Handelsstreit zwischen den USA und Kanada droht jetzt auch Klopapier teurer zu werden. Kanada hat als Reaktion auf US-Strafzölle Gegenzölle von bis zu 50% auf Klopapier und Papierprodukte angekündigt. Ein US-Branchenverband warnt vor Panikkäufen. Die Lieferketten seien nicht auf plötzliche Nachfragespitzen ausgelegt. Junge Menschen sind zunehmend pessimistisch mit Blick auf ihre finanzielle Zukunft. Nur noch 40% der 16- bis 25-Jährigen glauben, einen ähnlich hohen Lebensstandard wie ihre Eltern erreichen zu können. Das zeigt der Jugendfinanzmonitor der Schufa. Vor 8 Jahren haben noch fast doppelt so viele positiv auf ihre finanzielle Zukunft geschaut.
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19: Es geht auf die A3 Nürnberg Richtung Passau zwischen Kreuz Deckendorf und Hengersberg. 2 Kilometer stockende Verkehr, 4 Minuten braucht ihr hier länger. Dann die Gegenrichtung A3 Passau Richtung Nürnberg zwischen Igginsbach und Kreuz Deckendorf. 13 Kilometer stockende Verkehr, 21 Minuten braucht ihr hier länger. Gute Fahrt!
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19: Haben wir für euch. In Regenstauf wird geblitzt in Hagenau. Dann in Ettershausen, hier wird beidseitig geblitzt. Außerdem wird geblitzt in Regensburg-Amberger Straße, Nähe der Kirche. In Regensburg-Ziegelsdorfer Straße, hier wird ebenfalls geblitzt. Und auf der A3 wird noch geblitzt, Höhe Pilsach. Habt ihr jetzt noch was entdeckt, dann gerne her damit. Gerne an die 0800 089 7. Vielen Dank und gute Fahrt.
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19: 20 Grad messen wir im Papstkreuz, 17 Grad in Beratzhausen. Heute eher bewölkt, hin und wieder gibt's noch ein bisschen Regen. Das Ganze bei maximal 24 Grad.
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19: Das ist ja dein Samstag mit uns, Gong FM. Immer voll die Hits und die gibt's schon zur vollen Stunde. Legen wir gleich los. Hier ist Olivia Dean, So Easy to Fall in Love.

heute Regenschirm einpacken, wenn es auf die Duld geht. Und im Bierzelt, da ist ja eh alles trocken. Aber was tragen wir denn dieses Jahr so auf der Regensburger Duld? Das checken wir gleich auf Gong FM. Vorher gibt's für euch Leonie. Hier ist sie mit Don't Worry.

0: Hier ist Gong FM, dein Lieblingssender. Und es ist wieder soweit, die Regensburger Herbstdurt läuft. Und wir wollten mal wissen, wie man sich so am besten in die Schale wirft. Dazu haben wir mit Judith gesprochen. Sie ist die Inhaberin von Edelnice. Judith, was sind denn die diesjährigen Trachtentrends so?
1: Wir sehen ganz klar, es wird ruhiger, hochwertiger und traditioneller. Mhm. Zurück auch zu den klassischen Stoffen, sage ich jetzt mal, wie Baumwolle, Leinen. Samt ist auch immer noch ein Riesenthema. Auch Borten, da ist es auch definitiv ruhiger und traditioneller.
0: Cool, und die Trendfarben?
1: Wie immer eigentlich die klassischen Trachtenfarben, sage ich jetzt mal, wie Blau, Grün, Rot. Aber auch da geht es ins Gedeckte, ins Elegante, wie ein schönes Himmelblau oder ein elegantes Lindgrün. Oder die Frauen wissen, wovon ich spreche, den berühmten Butter Yellow ist auch noch sehr gefragt. Generell das Trachtenthema weniger ist mehr und einfach ein bisschen traditioneller, ruhiger, gediegener.
0: Okay, und was macht denn so eine bayerische Tracht aus?
1: Also für mich ist bayerische Tracht vor allem ja Heimatgefühl, ein Gemeinschaftsgefühl. Und ich finde es halt so schön, es ist halt traditionell, aber es bleibt trotzdem nicht stehen, es entwickelt sich weiter, es wird moderner, es ist dann trotzdem immer noch als bayerische Tracht zu erkennen. Und ich finde es halt einfach Wahnsinn, sowohl bei Dirndl und bei Lederhose, und ich glaube, das kann sonst eigentlich kein Kleidungsstück von sich behaupten. Es steht jedem und du bist einfach immer gut angezogen, schaust immer Bombe aus, egal zu welchem Anlass.
0: Okay, und jetzt hau raus, was muss gerade beim Dirndl-Kauf beachtet werden?
1: Beim Dirndl finde ich es auch noch wichtig, beim Kauf drauf zu achten, da vielleicht so ein bisschen zu gucken, wie könnte ich es noch anders kombinieren, heißt irgendwie mit einer andersfarbigen Schürze, mit einer anders gemusterten Schürze oder eben mit einer Dirndlbluse, weil das ist auch das Tolle beim Dirndl, wenn du das mit einer anderen Bluse oder anderen Schürze kombinierst, dann hast du eigentlich ja ein neues Dirndl. Also das ist wie jetzt, ob du ein anderes Dirndl tatsächlich hättest. Das ist da wirklich sehr variabel.
0: Also jetzt wisst ihr Bescheid, Mädels, dann kann schon fast nichts mehr schief gehen. Ich wünsche dir ganz viel Spaß auf der Duld und auf dem Weg dorthin gibt's Musik von uns, dein Lieblingssender hier, Gong FM, immer voll die Hits mit Jean-Paul, Got to Love You.

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8: Es geht auf die A3 Nürnberg Richtung Passau zwischen Kreuzdeckendorf und Hengersberg. 2 Kilometer Stau. Hier steht ihr 7 Minuten länger. Die A3 Passau Richtung Nürnberg zwischen Garheim bis Hofen und Kreuzdeckendorf. 15 Kilometer Stau. 34 Minuten braucht ihr hier länger. Und es geht auf die A93 Weiden Richtung Regensburg zwischen Schwarzenfeld und Schwandorf Mitte. Hier dichter Verkehr. Gute Fahrt.
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8: Ein Hammer für euch. Und zwar in Regenstauf in Hagenau wird geblitzt. Eddardshausen hier sogar beidseitig. Außerdem wird geblitzt in Regensburg, Ziegitzdorfer Straße. Und es wird geblitzt auf der Verbindungsstraße Richtung Karl-Münz in der Nähe der Bushaltestelle und in Regensburg nochmal Amberger Straße Nähe der Kirche. Habt ihr jetzt noch was entdeckt? Dann gerne durchklingeln. 0160 89 7 0897. Dir eine gute Fahrt.
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8: 21 Grad messen wir am Hafen, 20 Grad in Bad Abbach. Und heute bleibt es eher bewölkt. Hin und wieder ist auch noch der ein oder andere Regentropfen mit dabei. Also einfach den Regenschirm mitnehmen auf die Duld. Das Ganze heute bei bis maximal 24 Grad.
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8: Es ist Samstag, es ist Wochenende und was hast du vor? Wie, du hast keinen Plan? Ja, dann bleib unbedingt dran. In 10 Minuten checken wir, was geht in Regensburg und Umgebung. Und jetzt gibt's erst mal Kato und Jun mit Turn the Lights On.

0: 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Na, was geht am Wochenende?
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0: Seit gestern läuft die Regensburger Herbstduld, aber wenn du keinen Bock auf Bierzelt hast und eine Alternative suchst, da habe ich genau das Richtige für dich. Im Hart steigt heute Abend die Gimme Gimme Party, ist eine richtige Aber-Mitsing-Party. Heißt Dancing Queen, Mama Mia, Waterloo, du singst einfach laut dazu mit und tanzt dazu. Am besten schmeißt du dich noch ein Glitzer-Outfit, denn der Dresscode ist natürlich Aber-Style. Und die passende Unterlage für beides kannst du übrigens heute am Bismarckplatz sorgen. Ne? Da ist nämlich Wochenmarkt. Von Fisch über Backwaren ist alles mit am Start bis zum regionalen Obst und Gemüse. Also alles perfekt, um später auch noch kochen zu können. Denn wir wissen ja alle, mit vollem Magen feiert sich's leichter.
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25: Ich bin Julia Wasilkow. Heute hätten Norwegens König Harald V. und seine Frau Sonja ihren 58. Hochzeitstag gefeiert. Nach dem Tod ihres geliebten Mannes muss die Königin den Tag nun alleine begehen. Julia Weschenbach.
26: Seit dem Tod des geliebten Königs ist es grau und nass in der Hauptstadt. Trotzdem kamen bis in die Nacht noch Menschen zum Schlossplatz, um Blumen und Briefe für Harald V. zu hinterlassen. Geschätzt 20.000 Menschen waren am Todestag des Königs hierher gekommen. In den kommenden Tagen sollen sich die Norweger am Sarg von König Harald noch einmal verabschieden können.
25: Junge Menschen sind zunehmend pessimistisch mit Blick auf ihre finanzielle Zukunft. Nur noch 40% der 16- bis 25-Jährigen glauben, einen ähnlich hohen Lebensstandard wie ihre Eltern erreichen zu können. Das zeigt der Jugendfinanzmonitor der Schufa. Vor 8 Jahren haben noch fast doppelt so viele positiv auf ihre finanzielle Zukunft geschaut. US-Präsident Trump hat ein umfangreiches Ölabkommen mit Venezuela verkündet. Nach seinen Angaben erhalten die USA die Kontrolle über Erdölvorkommen im Umfang von 65 Milliarden Barrel. Das entspräche rund einem Fünftel der Vorkommen, die sich nach Schätzungen zufolge in Venezuela befinden. Trump sprach vom größten Ölgeschäft der Geschichte. Zum ersten Mal dürfen bei der Berlin-Wahl Jugendliche ab 16 das Abgeordnetenhaus mitwählen. Damit sind über 55.000 junge Menschen zusätzlich wahlberechtigt. Bei insgesamt 2,5 Millionen Wahlberechtigten eine kleine, aber möglicherweise wahlentscheidende Gruppe, falls es knapp wird. Kandidieren dürfen unter 18-Jährige weiterhin nicht. Die Berlin-Wahl ist in 3 Wochen.
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1: Es geht auf die A3 Nürnberg Richtung Passau zwischen Kreuzdeckendorf und Hengersberg. 2 Kilometer Stau. 6 Minuten braucht ihr hier länger. Bisschen mehr Geduld braucht ihr in der Gegenrichtung. A3 Passau Richtung Nürnberg zwischen Garham-Vilshofen und Kreuzdeckendorf. 10 Kilometer Stau. 1 Stunde braucht ihr hier länger. Und die A3 Passau Richtung Nürnberg im weiteren Verlauf zwischen Bogen und Straubing. Hier steht ein defekter PKW. Der Standstreifen ist blockiert. Gute Fahrt.
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1: Haben wir auch für euch. Einmal in Ettertshausen. Hier wird beidseitig geblitzt. Außerdem in Regensburg, Amberger Straße. In der Nähe der Kirche, dann Ziegelsdorfer Straße in Regensburg, ist blitzgefährlich. Die Verbindungsstraße Richtung Karl-Münz in der Nähe der Bushaltestelle wird geblitzt. Und auf der A3 Höhe Pilsach, hier steht immer noch der Blitzeranhänger. Ja, wenn du jetzt auch was entdeckt hast, dann gerne kostenlos melden. 0800 0800 89 7. Dir eine gute und sichere Fahrt.
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1: Wetter haben wir auch. 21 Grad am Funkhaus und 19 Grad in Rettenbach. Heute bleibt es bewölkt. Hin und wieder ist auch noch ein bisschen Regen drin. Ansonsten das Ganze heute bei 24 Grad.
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4: War einiges los diese Woche bei deinen Gong FM Wachmachern. Wir arbeiten das alles nochmal ganz entspannt auf. Also lehn dich zurück, hol dir ein Getränk und genieß immer voll die Hits.

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0: Das Beste der Woche von deinen Gong FM Wachmachern. Und eine News ist mir besonders im Kopf geblieben. Am Mittwoch haben wir herausgefunden, dass einer der beliebtesten Mülleimer der Stadt einfach verschwunden ist. Und zwar der beim Irish Hub in der Brückstraße. Der Grund, laut Stadt, er war für die Stadtreinigung schwer zugänglich. Vor allem, weil da immer die Fahrräder rangestellt wurden. Die Stadt hat ihn jetzt deshalb entfernt, aber keine Angst, es gibt einen neuen. Und zwar in der Richtung zur Steinernen Brücke. Da ist jetzt ein Doppelmülleimer aufgestellt worden. Also es wurde sogar nochmal aufgerüstet. Aber auch der war direkt voll. Also wir haben wohl einen neuen Lieblingsmülleimer.
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4: Hier die aktuellen Meldungen von den Straßen bei uns in der Region. Fahr auf der A3 Passau in Richtung Regensburg besonders vorsichtig. Zwischen den Anschlussstellen Bogen und Straubing kommt es zu Verzögerungen wegen eines defekten Fahrzeugs.
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5: Mit einem Wechsel aus Sonnenschein und Wolken geht's bei uns durch den Nachmittag und das bei warmen Temperaturen von an die 27 Grad entlang der Donau. In der Nacht zieht allerdings ein Regengebiet über uns hinweg. Pünktlich zum Sonntagmorgen bleibt es dann aber wieder größtenteils trocken in der Region und auch der Sonntag bringt uns Sonne und Wolken bei warmen Temperaturen.
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6: Jonas, was machen wir mit den Leuten, die ohne Tracht auf die Duld gehen?
7: Die kommen unter die Route.
6: Die Route? Wir haben das

0: Du bist beim Best-of-Wachmacher hier auf Gong FM am ersten Herbstduld-Wochenende. Und am Montag haben wir darüber gesprochen, was würden wir gerne den Leuten sagen, die ohne Tracht auf die Duld gehen. Sina aus Mintraching.
1: Also ich würde den Leuten sagen, die ohne Tracht auf die Duld gehen, dass sie natürlich in erster Linie das anziehen sollten, indem sie sich wohlfühlen. Aber andererseits finde ich auch, dass die Tracht einen großen Bestandteil der Duld darstellt und es einfach auch ein gutes Feeling gibt.
2: Ja, also man muss schon sagen, man muss sich drin wohlfühlen. Wenn sich da jetzt jemand verkleidet in einer billigen Amazon-Tracht, finde ich das auch nicht gut. Das ist ja unsere Tracht, unsere Tradition. Es tut keinem weh, wenn man sich da... Doch, das tut weh. Ich nehme es zurück. Ins Dirndl quetschen tut immer weh.
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19: Ich bin Julia Wasilkow. Im Himalaya-Gebiet geben die Rettungsteams die Hoffnung nicht auf, Überlebende zu finden. Nach der Sturzflut werden 2500 Menschen vermisst. Mehr als 600 kamen ums Leben. Jana Kramer.
20: Wie viele Deutsche sich genau in der Region aufhalten, konnte das Auswärtige Amt nicht beziffern. Die Behörde spricht von einer hohen einstelligen Zahl. Eine vierköpfige Familie aus Deutschland konnte gestern mit einem Hubschrauber in Sicherheit gebracht werden.
19: Eine Krankschreibung ab dem ersten Tag. Den Plan der Bundesregierung findet Arbeitsministerin Bass nicht gut. Der Funke Mediengruppe hat die SPD-Vorsitzende gesagt, sie sei zwar koalitionstreu, man solle sich aber fragen, ob die Regelung sinnvoll sei. Menschen könnten bei einem leichten Infekt sofort zum Arzt gehen und sich eine ganze Woche krankschreiben lassen, statt nur kurz auszufallen. Zum ersten Mal dürfen bei der Berlin-Wahl Jugendliche ab 16 das Abgeordnetenhaus mitwählen. Damit sind über 55.000 junge Menschen zusätzlich wahlberechtigt. Bei insgesamt 2,5 Millionen Wahlberechtigten eine kleine, aber möglicherweise wahlentscheidende Gruppe, falls es knapp wird. Kandidieren dürfen unter 18-Jährige weiterhin nicht. Berlin-Wahl ist in 3 Wochen. Pfifferlinge, Steinpilze oder Maronen finden Bayerns Pilzsammler gerade kaum. Anders als üblich. Schuld sind Hitze und Trockenheit in diesem Sommer. Die Pilze stecken zwar im Boden, schaffen es aber nicht, Fruchtkörper zu bilden. Dafür brauchen sie Wasser. Wenn es dann ordentlich regnet, können die Pilze sprießen.
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19: Gerade ganz normaler Verkehr auf den Straßen.
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23: Mit
0: Mit einem Wechsel aus Sonnenschein und Wolken geht's bei uns durch den Nachmittag und das bei warmen Temperaturen von an die 27 Grad entlang der Donau. In der Nacht zieht allerdings ein Regengebiet über uns hinweg. Pünktlich zum Sonntagmorgen bleibt es dann aber wieder größtenteils trocken in der Region und auch der Sonntag bringt uns Sonne und Wolken bei warmen Temperaturen.
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23: So einiges los bei uns die Woche. Schenkt ihr noch mal ein leckeres Getränk nach, legt die Füße hoch und dann starten wir rein in die neue Stunde.

0: Du bist beim Best-of-Wachmacher hier auf Gong FM am ersten Herbstduld-Wochenende. Und am Montag haben wir darüber gesprochen, was würden wir gerne den Leuten sagen, die ohne Tracht auf die Duld gehen.
1: Die Frage, die haben wir weitergegeben an Judith, Inhaberin von Edelnice-Trachten.
2: Die schicken wir wieder heim. Nein, um Gottes Willen, Tracht ist ja keine Eintrittskarte. Aber für mich gehört es irgendwie zum Lebensgefühl dazu. Ja. Und deswegen finde ich es einfach schön, in Tracht zu Duld zu kommen und wo du dich drin wohlfühlst. Ich glaube, dann kann man auch nachvollziehen, warum wir Bayern so in unserer Tracht hängen.
0: Und das muss ich auch sagen, als Außenstehender, als Zugezogener, ich fühle mich richtig schick. Also ich fühle mich wirklich, wenn ich mein Hemd anhab, wenn ich die Hose anhab, wenn ich meine Weste anhab, dann fühle ich mich richtig rausgeputzt und es ist wie schön ausgehen. Weißt du, das ist...
1: Genau so ist es. Und genau so soll es sich eigentlich auch anfühlen.
0: Und so fühlt es sich auch an.
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Du bist beim Best of Wachmacher hier auf Gong FM. Und diese Woche ist gestartet mit 5 Dackelwelpen, die an der A6 bei Wernberg-Köblitz ausgesetzt wurden. Ganz niedliche Dinger. Und die Nähe zur tschechischen Grenze und zur Autobahn, die deuten jetzt auf einen illegalen Welpentransport hin. 4 der Welpen sind sogar begehrte Tigerdackel. Die kosten einfach 2000 Euro oder sogar mehr pro Dackel. Die Polizisten ermitteln jetzt und suchen auch Zeugen. Die Welpen, die sind jetzt im Schwandorfer Tierheim, dürfen aber vorerst noch nicht vermittelt werden. Frühestens in 15 Wochen. Wenn du sie nochmal sehen möchtest, die Feinis, klick dich rein, GongFM89-7 auf Insta.

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14: Hier die aktuellen Meldungen von den Straßen bei uns in der Region. Fahr auf der A3 Passau in Richtung Regensburg besonders vorsichtig. Zwischen Bogen und Straubing kommt es zu Behinderungen wegen eines defekten Fahrzeugs.
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15: Mit einem Wechsel aus Sonnenschein und Wolken geht's bei uns durch den Nachmittag und das bei warmen Temperaturen von an die 27 Grad entlang der Donau. In der Nacht zieht allerdings ein Regengebiet über uns hinweg. Pünktlich zum Sonntagmorgen bleibt es dann aber wieder größtenteils trocken in der Region und auch der Sonntag bringt uns Sonne und Wolken bei warmen Temperaturen.
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17: Schönes erstes Sylt-Wochenende wünschen wir dir. Hoffentlich geht die Lederhose noch zu und das Dirndl passt wie angegossen.
18: Und jetzt nochmal ordentliche Lautdrehen hier auf Regensburgs Hitradio. 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

0: bei Gong FM am ersten Herbstduld-Wochenende und darüber haben wir mit dir am Donnerstag gesprochen.
1: Was ist eine absolute Besonderheit im Hahnzelt? Das Baumkraxeln.
0: Und immer wieder lustig anzusehen, wie die Jungs und Mädels versuchen, an dem Baumstamm hochzuklettern und die Glocke für eine Freimast zu läuten. Michael Hahn, höchstpersönlich jetzt bei uns im Interview. Hast du es denn selber schon mal probiert?
2: Ja klar, ich bin ja mit der Erfinder sozusagen. Also das war eine riesen Geschichte damals. Den haben wir damals aufgebaut und dann natürlich heimlich immer probiert, bis wir dann endlich bei dem dritten Baum gelandet sind, wo wir dann auch wussten, wie muss der denn sein? Der erste hatte zu viel Spreisel, ja. Und der zweite war zu dick, weil es soll ja dann auch schaffbar sein, es muss sicher sein. Und aber ehrlich gesagt, geschafft habe ich es nie, aber probiert die ersten 2-3 Meter das schon. Das hat dann schon gereicht.
0: Na, dann gibt es ja die nächsten Wochen genug Möglichkeiten, um sich da nochmal hochzukämpfen.
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23: Ich bin Julia Wasilkow. Im Himalaya-Gebiet geben die Rettungsteams die Hoffnung nicht auf, Überlebende zu finden. Nach der Sturzflut werden 2500 Menschen vermisst. Mehr als 600 kamen ums Leben. Jana Kramer.
24: Wie viele Deutsche sich genau in der Region aufhalten, konnte das Auswärtige Amt nicht beziffern. Die Behörde spricht von einer hohen einstelligen Zahl. Eine vierköpfige Familie aus Deutschland konnte gestern mit einem Hubschrauber in Sicherheit gebracht werden.
23: Eine Krankschreibung ab dem ersten Tag. Den Plan der Bundesregierung findet Arbeitsministerin Baas nicht gut. Der Funke Mediengruppe hat die SPD-Vorsitzende gesagt, sie sei zwar koalitionstreu, man solle sich aber fragen, ob die Regelung sinnvoll sei. Menschen könnten bei einem leichten Infekt sofort zum Arzt gehen und sich eine ganze Woche krankschreiben lassen, statt nur kurz auszufallen. Zum ersten Mal dürfen bei der Berlin-Wahl Jugendliche ab 16 das Abgeordnetenhaus mitwählen. Damit sind über 55.000 junge Menschen zusätzlich wahlberechtigt. Bei insgesamt 2,5 Millionen Wahlberechtigten eine kleine, aber möglicherweise wahlentscheidende Gruppe, falls es knapp wird. Kandidieren dürfen unter 18-Jährige weiterhin nicht. Die Berlin-Wahl ist in 3 Wochen. Pfifferlinge, Steinpilze oder Maronen finden Bayerns Pilzsammler gerade kaum. Anders als üblich. Schuld sind Hitze und Trockenheit in diesem Sommer. Die Pilze stecken zwar im Boden, schaffen es aber nicht, Fruchtkörper zu bilden. Dafür brauchen sie Wasser. Wenn es dann ordentlich regnet, können die Pilze sprießen.
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23: Gerade ganz normaler Verkehr auf den Straßen.
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17: Mit einem Wechsel aus Sonnenschein und Wolken geht's bei uns durch den Nachmittag und das bei warmen Temperaturen von an die 27 Grad entlang der Donau. In der Nacht zieht allerdings ein Regengebiet über uns hinweg. Pünktlich zum Sonntagmorgen bleibt es dann aber wieder größtenteils trocken in der Region. Und auch der Sonntag bringt uns Sonne und Wolken bei warmen Temperaturen.
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22: Samstag, 14 Uhr. Ich hoffe, dein Wochenende läuft bisher genauso gut, wie du es dir vorgestellt hast. Egal, ob du gerade unterwegs Richtung Herbstduld bist, mit Freunden was machst oder einfach mal die Ruhe genießt. Wir liefern den passenden Soundtrack dazu. Für dich gibt's Alex Warren hier auf

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4: Gerade ganz normaler Verkehr auf den Straßen.
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5: Mit einem Wechsel aus Sonnenschein und Wolken geht's bei uns durch den Nachmittag und das bei warmen Temperaturen von an die 27 Grad entlang der Donau. In der Nacht zieht allerdings ein Regengebiet über uns hinweg. Pünktlich zum Sonnenschein.

0: Samstagmorgen bleibt es dann aber wieder größtenteils trocken in der Region. Und auch der Sonntag bringt uns Sonne und Wolken bei warmen Temperaturen.
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16: Ich bin Moritz Einzel. Nach der Flutkatastrophe im Himalaya sind ausländische Helfer zur Unterstützung eingetroffen. Eine Rettungsmannschaft aus dem Nachbarland Indien sei da. Ein weiteres Team aus China werde bald erwartet. Die Zahl der Todesopfer geben die Behörden aktuell mit mehr als 600 an. Es werden noch tausende Menschen vermisst. In der Debatte um die Abschaffung der abschlagsfreien Rente nach 45 Beitragsjahren hat sich Arbeitsministerin Baas offen gezeigt für eine Übergangsfrist von rund 5 Jahren. Nötig seien ausreichende Übergangsfristen und Vertrauensschutz, damit die Menschen ihre Lebensplanung anpassen könnten, sagte Baas den Funke-Medien. Die Vorsitzende der Rentenkommission Janda habe einen Zeitraum von 5 Jahren genannt, das gebe Orientierung. In Magdeburg hat sich die AfD-Nachwuchsorganisation Generation Deutschland zu einem Bundeskongress versammelt. Bei dem Treffen im Alten Theater am Messegelände will die AfD-Jugend klären, wie sie zur Europapolitik steht und sich vom strikten Anti-Euro-Kurs der Mutterpartei abgrenzen. Erwartet wird auch der Spitzenkandidat für die Landtagswahl in Sachsen-Anhalt, Siegmund. Für die SV Elversberg beginnt heute um 15.30 Uhr ein neues Kapitel. Das Team startet in seine erste Saison in der Fußball-Bundesliga. Pia Wegner mit einem Überblick über die Samstagspartien des ersten Spieltags.
17: Elversberg ist der 59. und zugleich kleinste Verein der Bundesliga-Geschichte. Die Gemeinde Spießen-Elversberg zählt rund 13.000 Einwohner, also nur 3.000 mehr als ins Stadion passen. Dort ist zum Auftakt Leverkusen, also der Meister von 2024, zu Gast. Parallel spielen Leipzig gegen Gladbach, Mainz gegen Paderborn, Union Berlin gegen Frankfurt und Köln gegen Hoffenheim. Die erste Samstagabendpartie der Saison bestreiten ab 18.30 Uhr Dortmund und der HSV.
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16: Aktuell keine Meldungen, normaler Verkehr.
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21: Mit einem Wechsel aus Sonnenschein und Wolken geht's bei uns durch den Nachmittag und das bei warmen Temperaturen von an die 27 Grad entlang der Donau. In der Nacht zieht allerdings ein Regengebiet über uns hinweg. Pünktlich zum Sonntagmorgen bleibt es dann aber wieder größtenteils trocken in der Region und auch der Sonntag bringt uns Sonne und Wolken bei warmen Temperaturen.
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24: Punkt 3. Stadt ist voll. Herbstduld läuft und vielleicht bist du auch gerade auf dem Sprung. Falls du noch keine Pläne für heute hast, ist auch gar kein Problem, haben wir für dich. Klick dich rein. GongFM89-7 auf Instagram. Musikalische Begleitung kriegst du von The Bowser. Das ist Magnetic hier bei Regensburgs Hitradio.

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7: Aktuell keine Meldungen, normaler Verkehr.
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8: Mit einem Wechsel aus Sonnenschein und Wolken geht's bei uns durch den Nachmittag und das bei warmen

0: Temperaturen von an die 27 Grad entlang der Donau. In der Nacht zieht allerdings ein Regengebiet über uns hinweg. Pünktlich zum Sonntagmorgen bleibt es dann aber wieder größtenteils trocken in der Region. Und auch der Sonntag bringt uns Sonne und Wolken bei warmen Temperaturen.
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5: Ich bin Moritz Einzel. Bundesarbeitsministerin Baas stellt die Pläne der schwarz-roten Koalition zur Einführung einer verpflichtenden Krankschreibung ab dem ersten Tag in Frage. Den Funke-Zeitungen sagte die SPD-Chefin, man solle sich schon noch mal fragen, ob das sinnvoll sei. Dirk Zeitler berichtet.
6: Der Pflicht zur Krankschreibung ab dem ersten Tag habe die SPD nur zähneknirschend zugestimmt, obwohl die Partei sie inhaltlich für falsch hält, sagte Baas. In der Union gibt es jedoch keine Bereitschaft, das Thema noch einmal neu zu verhandeln. Dazu habe die Koalition eine Vereinbarung getroffen, die nun flexibel und praxistauglich gestaltet werden müsse, heißt es aus der CDU-CSU-Fraktion.
5: 4 Tage nach der Sturzflut im Himalaya gelten noch immer tausende Menschen als vermisst. Meterhoher Schlamm und zerstörte Straßen und Brücken erschweren die Rettungsarbeiten. Die Zahl der Todesopfer geben die Behörden aktuell mit mehr als 600 an. In den überfluteten Gebieten wächst außerdem die Sorge vor Infektionskrankheiten. Pfifferlinge, Steinpilze oder Maronen finden Bayerns Pilzsammler gerade kaum, anders als üblich. Schuld sind Hitze und Trockenheit in diesem Sommer. Die Pilze stecken zwar im Boden, schaffen es aber nicht, Fruchtkörper zu bilden. Dafür brauchen sie Wasser. Wenn es ordentlich regnet, können die Pilze sprießen. Sehr torreich ist es zugegangen am 3. Spieltag in der 2. Fußball-Bundesliga. Fürth hat beim Aufsteiger in Cottbus heute mit 4:3 gewonnen. Bundesliga-Absteiger Heidenheim besiegte Dresden mit 5:3 und Wolfsburg, ebenfalls Bundesliga-Absteiger, siegte mit 5:2 in Karlsruhe. Um 20.30 Uhr trifft noch Nürnberg auf Bielefeld.
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5: Eine Meldung von der A9 München Richtung Nürnberg. Zwischen Altmühltal und Greding liegt Kleidung auf der Fahrbahn.
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9: Mit einem Wechsel aus Sonnenschein und Wolken geht's bei uns durch den Nachmittag und das bei warmen Temperaturen von an die 27 Grad entlang der Donau. In der Nacht zieht allerdings ein Regengebiet über uns hinweg. Pünktlich zum Sonntagmorgen bleibt es dann aber wieder größtenteils trocken in der Region. Und auch der Sonntag bringt uns Sonne und Wolken bei warmen Temperaturen.
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10: Der Nachmittag läuft und das erste Duldwochenende ist in vollem Gange. Zeit für gute Laune und vor allem auch gute Musik kriegst du hier mit J-Lo und David Guetta. Das ist Save Me Tonight hier auf Gong FM.

Und gestern ging es tatsächlich auch endlich los. Die Regensburger Herbstduld. Ab jetzt hören wir es 2 Wochen lang ganz laut auf der Bierbank. Aber es ist noch sehr viel mehr geboten. Es ist auch Kirwa in Edmannsdorf oder Mama Mia Party im Hart. Und auch für alle, die sich lieber einen ruhigen machen wollen, ist was dabei. Klick dich einfach rein. Inspo für dein Wochenende gibt's auf unserem Instagram gongfm89-7.

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5: Eine Meldung von der A9 München Richtung Nürnberg. Zwischen Altmühltal und Greding liegt Kleidung auf der Fahrbahn.
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6: Mit einem Wechsel aus Sonnenschein und Wolken geht's bei uns durch den Nachmittag und das bei warmen Temperaturen von an die 27 Grad entlang der Donau. In der Nacht zieht allerdings ein Regengebiet über uns hinweg. Pünktlich zum Sonntagmorgen bleibt es dann aber wieder größtenteils trocken in der Region und auch der Sonntag bringt uns Sonne und Wolken bei warmen Temperaturen.
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7: Halb fünf. Beste Zeit, um langsam in den Abend zu starten. Musik aufdrehen, Pläne schmieden, bis Sie den Samstag genießen. Den passenden Sound, den gibt's natürlich.

0: Schönes Wochenende.
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0: Duschen nach der Show. Für Harry Styles ist es mehr als einfach nur ein bisschen frisch machen. Nach einem Konzert geht's für ihn direkt unter die Dusche, aus folgendem Grund. Auf der Bühne ist er komplett in seiner Performance drin und unter der Dusche lässt er diese Rolle quasi hinter sich. Er beschreibt diesen Moment als totalen Kontrast. Eben noch vor 1000 Menschen auf der Bühne, danach einfach nur noch Harry, allein und komplett privat. Ziemlich spezielles Ritual, aber tatsächlich ein bisschen nachvollziehbar. Dua Lipa klingt schon ziemlich nach einem perfekten Popstar-Namen, aber tatsächlich heißt sie wirklich so. Und ihr Vorname hat tatsächlich sogar eine ziemlich schöne Bedeutung. Dua heißt auf Albanisch Liebe. Den Namen hat ihr damals ihre Oma gegeben. Als Kind fand Dua ihren Namen gar nicht so cool. Sie hätte in England einfach lieber einen normalen Namen gehabt, zum Beispiel Hannah. Aber man muss sagen, zum Glück ist daraus dann doch noch Dua Lipa geworden.
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6: Ich bin Moritz Einzel. Die Bundesregierung steht anscheinend kurz davor, Russland offiziell für den geplanten Drohnenanschlag am Flughafen Leipzig-Halle verantwortlich zu machen. Das berichten Die Welt am Sonntag und das Portal Politico übereinstimmend. Die Bundesregierung plant demnach auch mehrere Strafmaßnahmen. Zudem würden parallel dazu in Brüssel EU-Sanktionen vorbereitet. Eine Krankschreibung ab dem ersten Tag. Den Plan der Bundesregierung findet Arbeitsministerin Baas nicht gut. Der Funke Mediengruppe hat die SPD-Vorsitzende gesagt, sie sei zwar koalitionstreu, man solle sich aber fragen, ob die Regelung sinnvoll sei. Menschen könnten bei einem leichten Infekt sofort zum Arzt gehen und sich eine ganze Woche krankschreiben lassen, statt nur kurz auszufallen. Der Bundesnachrichtendienst wirbt auf der Gamescom in Köln um Nachwuchs. Die Behörde hat an ihrem Messestand ein neues Level ihres Spiels BND-Legenden Operation Blackbox vorgestellt. Spielerinnen und Spieler sind dort als Agentin AJ unterwegs. Am Messestand können Interessierte auch ihre Hacking- und Programmierfähigkeiten unter Beweis stellen und mit echten BND-Beamten ins Gespräch kommen. Dritter Spieltag in der zweiten Fußball-Bundesliga. Da hat Fürth den ersten Saisonsieg gefeiert. Ein 4:3 in Cottbus. Kleeblatt-Coach Heiko Vogel.
7: Ich glaube, dass meine Mannschaft nicht das beste Spiel, was sie können, abgeliefert haben. Aber es war sehr reif. Wir haben die Tore gemacht, waren sehr effizient. Auch die Zeitpunkte der Tore, wenn es dafür günstige Zeitpunkte gibt, dann war das bestimmt heute der Fall.
6: Außerdem feierten die beiden Bundesliga-Absteiger Wolfsburg und Heidenheim ebenfalls torreiche Siege. Wolfsburg siegte 5:2 in Karlsruhe, Heidenheim bezwang Dresden mit 5:3. Um 20.30 Uhr trifft noch Nürnberg auf Bielefeld.
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6: Aktuell keine Meldungen, normaler Verkehr.
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9: Mit einem Wechsel aus Sonnenschein und Wolken geht's bei uns durch den Nachmittag und das bei warmen Temperaturen von an die 27 Grad entlang der Donau. In der Nacht zieht allerdings ein Regengebiet über uns hinweg. Pünktlich zum Sonntagmorgen bleibt es dann aber wieder größtenteils trocken in der Region und auch der Sonntag bringt uns Sonne und Wolken bei warmen Temperaturen.
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5: Punkt 5 am Samstag. Jetzt wird's langsam abends. Die ersten treffen sich für die Herbstduld, die nächsten machen sich noch fertig und wir liefern den passenden Soundtrack. Für dich wird's ganz entspannt mit Tampa City. Das ist Self-Aware hier auf Gong FM.

0: Gong FM am Samstag und ich bin hyped. 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
6: Aktuell keine Meldungen. Normaler Verkehr.
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7: Mit einem Wechsel aus Sonnenschein und Wolken geht's bei uns durch den Nachmittag und das bei warmen Temperaturen von an die 27 Grad entlang der Donau. In der Nacht zieht allerdings ein Regengebiet über uns hinweg. Pünktlich zum Sonntagmorgen bleibt es dann aber wieder größtenteils trocken in der Region und auch der Sonntag bringt uns Sonne und Wolken bei warmen Temperaturen.
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8: Halb sechs, Samstag läuft, ab Richtung Herbstduld. Dazu immer voll die Hits, die kriegst du hier bei Regensburgs Hitradio. Jetzt Ed Sheeran mit Sapphire.

0: Das Wetter bleibt wechselhaft übers Wochenende. Versprochen, trocken bleibst du im Kino. Was es da Neues gibt, weiß Jonas.
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12: Ich bin Moritz Einzel. Die Bundesregierung bereitet offenbar ein größeres Sanktionspaket gegen Russland vor. Das berichten mehrere Medien. Hintergrund ist der geplante Drohnenanschlag am Flughafen Leipzig-Halle. Die Regierung stehe kurz davor, Russland für den gescheiterten Anschlag verantwortlich zu machen. Noch unklar ist, ob einzelne russische Akteure benannt werden oder die gesamte russische Regierung. Aktuelle Äußerungen von Bundesarbeitsministerin Baas zur Attestpflicht ab dem ersten Krankheitstag stoßen bei der Union auf Kritik. Der Chef des CDU-Sozialflügels Radke hat dem Kölner Stadtanzeiger gesagt, er finde es fragwürdig, getroffene Verabredungen nach kurzer Zeit öffentlich in Frage zu stellen. Baas hatte in einem Interview angezweifelt, dass die vereinbarte Attestpflicht Sinn hat. Im Flutkatastrophengebiet in Nepal ist internationale Hilfe eingetroffen. Eine Rettungsmannschaft aus Indien sei gelandet, hieß es aus dem nepalesischen Außenministerium. Ein weiteres Team aus China werde erwartet. Die Zahl der Todesopfer ist inzwischen auf mehr als 600 gestiegen. Mehr als 2500 Menschen gelten weiterhin als vermisst. Die neue Saison in der Fußball-Bundesliga hat gleich am ersten Spieltag ihre erste handfeste Überraschung. Aufsteiger Elversberg hat Leverkusen 3:2 besiegt. Außerdem spielten Leipzig, Gladbach 3:0, Mainz-Paderborn 0:0, Köln-Hoffenheim 3:2 und Union Berlin gegen Frankfurt 3:3. Ab 18.30 Uhr noch Dortmund gegen den HSV. In der zweiten Liga hat Fürth am dritten Spieltag den ersten Saisonsieg eingefahren, ein 4:3 in Cottbus. Trainer Heiko Vogel.
13: Für die Mannschaft freut es mich ungemein. Ich glaube, dass das die Spiele sind, die man dann auch schlussendlich ziehen muss. Und sie haben es gezogen. Das könnte ein Katalysator für die kommenden Aufgaben sein, weil es einfach Selbstvertrauen gibt.
12: Wolfsburg gewann 5:2 in Karlsruhe und Heidenheim besiegte Dresden mit 5:3. Um 20.30 Uhr trifft noch Nürnberg auf Bielefeld.
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12: Aktuell keine Meldungen. Normaler Verkehr.
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16: Mit einem Wechsel aus Sonnenschein und Wolken geht's bei uns durch den Nachmittag und das bei warmen Temperaturen von an die 27 Grad entlang der Donau. In der Nacht zieht allerdings ein Regengebiet über uns hinweg. Pünktlich zum Sonntagmorgen bleibt es dann aber wieder größtenteils trocken in der Region und auch der Sonntag bringt uns Sonne und Wolken bei warmen Temperaturen.

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2: Aktuell keine Meldungen, normaler Verkehr.
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4: Im Laufe der Nacht zieht ein Regengebiet über unsere Region hinweg. Richtung Sonntagmorgen wird es dann allerdings wieder trockener. Der Sonntag bringt uns einen Mix aus Sonnenschein und Wolken. Etwas windig wird es, aber trotzdem warm, mit Temperaturen zwischen 25 und 27 Grad. Und ähnlich wechselhaft sieht dann auch die neue Woche aus.
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10: Ich bin Moritz Einzel. Die kurze Fußball-Sommerpause ist endgültig vorbei. Auch in der Bundesliga rollt wieder der Ball. Gestern ging es ja los mit dem 5:1 von Meister FC Bayern gegen Stuttgart. Heute dann der erste Bundesliga-Samstag der neuen Spielzeit. Und der hatte gleich eine dicke Überraschung parat. Aufsteiger Elversberg hat sein Auftaktspiel gegen Leverkusen mit 3:2 gewonnen. Der Trainer der Saarländer, Vincent Wagner, bei The Zone.
11: Ein deutlich schlauerer Trainer als ich hat mal gesagt, erste Spieltage gibt es nur eine Sache, die muss man gewinnen. Das ist uns zum Glück gelungen, deswegen der erste Sieg ist immer der schwerste.
10: Leipzig gewann 3:0 gegen Mönchengladbach, Köln besiegte Hoffenheim 3:2, Union Berlin und Frankfurt trennten sich 3:3 und auch das Spiel Mainz gegen Paderborn endete unentschieden, allerdings torlos 0:0. Die Bundesregierung macht Medienberichten zufolge Russland für den Drohnenvorfall am Flughafen Leipzig-Halle verantwortlich. Kanzler Merz wolle das in den kommenden Tagen offiziell verkünden, meldet unter anderem die Welt am Sonntag. Anfang August war in der Nähe einer ukrainischen Frachtmaschine am Leipziger Airport eine Sprengstoffdrohne entdeckt worden. Ein heftiger Sturm hat mehrere Rettungseinsätze auf dem Chiemsee zur Folge gehabt. Wie die Wasserschutzpolizei mitteilte, gerieten 4 Boote in Seenot und mussten von den Einsatzkräften in Sicherheit gebracht werden. Verletzt wurde niemand. Ein vom Deutschen Wetterdienst vorhergesagter Sturm war gestern mit Böen von bis zu 65 Kilometern pro Stunde über den Chiemsee gezogen. Topfavorit Tadej Pogacar muss seinen Traum vom Triumph bei der Spanien-Rundfahrt in diesem Jahr begraben. Der slowenische Radprofi stürzte auf der 8. Etappe der Vuelta schwer. Der Sieger der Tour de France musste das Rennen aufgeben. Pogacar war eigentlich auf dem besten Weg, die Vuelta erstmals zu gewinnen.
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10: Vorsicht auf der A9 München Richtung Nürnberg. Am Dreieck Nürnberg feucht in der Überleitung zur A73 Richtung Nürnberg. Gefahr durch ein Schlagloch auf der rechten Spur.
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14: Im Laufe der Nacht zieht ein Regengebiet über unsere Region hinweg. Richtung Sonntagmorgen wird es dann allerdings wieder trockener. Der Sonntag bringt uns einen Mix aus Sonnenschein und Wolken. Etwas windig wird es, aber trotzdem warm, mit Temperaturen zwischen 25 und 27 Grad. Und ähnlich wechselhaft sieht dann auch die neue Woche aus.
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4: Aktuell für dich normaler Verkehr auf den Straßen in der Region. Gute Fahrt.
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5: Im Laufe der Nacht zieht ein Regengebiet über unsere Region hinweg. Richtung Sonntagmorgen wird es dann allerdings wieder trockener. Der Sonntag bringt uns einen Mix aus Sonnenschein und Wolken. Etwas windig wird es, aber trotzdem warm, mit Temperaturen zwischen 25 und 27 Grad. Und ähnlich wechselhaft sieht dann auch die neue Woche aus.
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4: Ich bin Moritz Einzel. Wer steckt hinter dem gescheiterten Anschlag mit einer Sprengstoffdrohne am Flughafen Leipzig-Halle? Mehrere Medien berichten heute, dass die Bundesregierung bald offiziell Russland dafür verantwortlich machen wird. Es seien auch Sanktionen in Vorbereitung. Kanzler Merz hatte bereits am Rande der Kabinettsklausur in dieser Woche erklärt, man wisse, wer hinter dem Drohnenvorfall stecke und werde in Kürze etwas dazu sagen. Im Himalaya zeigt sich Stück für Stück das katastrophale Ausmaß der Sturzflut. Die Zahl der Todesopfer ist auf mehr als 670 gestiegen. Außerdem werden nach Angaben der Behörden in Nepal und China etwa 3000 Menschen vermisst, darunter hunderte Ausländer. Unterdessen kommt Hilfe aus dem Ausland. Eine Rettungsmannschaft aus dem Nachbarland Indien ist eingetroffen, um bei der Suche nach Überlebenden und der Bergung der Opfer zu helfen. Vor 25 Jahren wurde der Gemüsehändler Habil Kilic in München durch die Rechtsextremisten der Terrorgruppe Nationalsozialistischer Untergrund ermordet. In der Landeshauptstadt hat es heute eine Gedenkveranstaltung gegeben, um an Kilic und die anderen NSU-Opfer zu erinnern. Etwa 70 Menschen versammelten sich in der Nähe des damaligen Tatorts. Die NSU-Terroristen töteten insgesamt 10 Menschen. Kleine Sensation zum Auftakt in die neue Saison der Fußball-Bundesliga. Die SV Elversberg, der Aufsteiger aus dem Saarland, hat gegen Bayer Leverkusen mit 3:2 gewonnen. Auch für Martin Demichelis gab es viel Grund zur Freude. Der frühere Bayern-Profi aus Argentinien feierte einen gelungenen Einstand als Trainer in der Bundesliga bei RB Leipzig. Die Sachsen besiegten Borussia Mönchengladbach mit 3:0 und Demichelis war hinterher glücklich am DAZN-Mikro.
5: Ich werde diesen Tag nicht vergessen. Was ich habe heute hier gelebt, ist einfach ein Traum. Die Choreografie, die Szenografie von den Fans in diesem tollen Stadion. Und dann haben wir so eine Leistung von der ganzen Mannschaft, 3 Tore zu schießen. Ich glaube, ich könnte noch ein paar Tore schießen. Aber auch nach 2:0 gespielt. Ja, freue mich sehr. Freue mich sehr, dass wir so gut gestartet.
4: Die weiteren Ergebnisse: Köln-Hoffenheim 3:2, Union Berlin gegen Frankfurt 3:3 und Mainz-Paderborn keine Tore, 0:0.
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6: Und aktuell haben wir für dich normalen Verkehr. Egal wohin du unterwegs bist, gute Fahrt.
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7: Im Laufe der Nacht zieht ein Regengebiet über unsere Region hinweg. Richtung Sonntagmorgen wird es dann allerdings wieder trockener. Der Sonntag bringt uns einen Mix aus Sonnenschein und Wolken. Etwas windig wird es, aber trotzdem warm, mit Temperaturen zwischen 25 und 27 Grad. Und ähnlich wechselhaft sieht dann auch die neue Woche aus.
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2: Hier die wichtigsten Meldungen von den Straßen bei uns in der Region. Fahr auf der A93 Weiden in Richtung Regensburg besonders vorsichtig. Zwischen Teublitz und Ponholz kommt es zu Behinderungen durch Gegenstände auf der Fahrbahn.
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4: Im Laufe der Nacht zieht ein Regengebiet über unsere Region hinweg. Richtung Sonntagmorgen.

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6: Ich bin Moritz Einzel. Noch bis Mitternacht unserer Zeit haben in Island die Wahllokale geöffnet. Die Menschen in dem Inselstaat stimmen heute darüber ab, ob die Gespräche mit der Europäischen Union über einen EU-Beitritt Islands wieder aufgenommen werden. Alles deutet auf ein enges Rennen hin. 2013 hatte eine EU-skeptische Regierung in Reykjavik in Sachen Beitrittsgespräche den Pausenknopf gedrückt. Nach der Flutkatastrophe im Himalaya werden nach Behördenangaben noch rund 3000 Menschen vermisst, darunter auch mehrere Deutsche. Rettungskräfte suchen unter schwierigsten Bedingungen im Schlamm. Auch ausländische Helfer sind in Nepal eingetroffen, unter anderem aus Indien. Die Zahl der Toten ist auf mehr als 670 gestiegen. Ein heftiger Sturm hat mehrere Rettungseinsätze auf dem Chiemsee zur Folge gehabt. Wie die Wasserschutzpolizei mitteilte, gerieten 4 Boote in Seenot und mussten von den Einsatzkräften in Sicherheit gebracht werden. Verletzt wurde niemand. Ein vom Deutschen Wetterdienst vorhergesagter Sturm war gestern über den Chiemsee gezogen. Dortmund ist mit einem Heimsieg in die neue Saison der Fußball-Bundesliga gestartet. Der BVB setzte sich gegen den Hamburger SV mit 2:0 durch. Zuvor gab es bereits am ersten Spieltag die erste große Überraschung der neuen Spielzeit. Aufsteiger Elversberg besiegte Leverkusen mit 3:2. Das Fazit von SVE-Trainer Vincent Wagner.
7: Wenn wir unser Spiel spielen, wenn wir mutigen Fußball gegen den Ball spielen, wenn wir intensiv spielen, können wir auf jeden Fall mithalten. Was man aber auch sieht, wenn wir dann nicht schlau genug sind und nur Kleinigkeiten anbieten, ist der Gegner schon gut genug, es zu bestrafen. Und heute hat er zum Glück nicht all seine Chancen genutzt, sonst hätten wir nicht gewonnen. Und trotzdem gibt halt die goldene Regel, erste Spiele muss man gewinnen. Das ist uns heute zum Glück gelungen, mit unseren Fans im Rücken.
6: Die weiteren Ergebnisse: Leipzig-Mönchengladbach 3:0, Köln-Hoffenheim 3:2, Union Berlin-Frankfurt 3:3 und Mainz-Paderborn 0:0.
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9: Und aktuell findest du normalen Verkehr auf den Straßen bei uns in der Region vor. Gut und sicher ankommen.
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10: Im Laufe der Nacht zieht ein Regengebiet über unsere Region hinweg. Richtung Sonntagmorgen wird es dann allerdings wieder trockener. Der Sonntag bringt uns einen Mix aus Sonnenschein und Wolken. Etwas windig wird es, aber trotzdem warm, mit Temperaturen zwischen 25 und 27 Grad. Und ähnlich wechselhaft sieht dann auch die neue Woche aus.
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1: Im Laufe der Nacht zieht ein Regengebiet über unsere Region hinweg. Richtung Sonntagmorgen wird es dann allerdings wieder trockener. Der Sonntag bringt uns einen Mix aus Sonnenschein und Wolken. Etwas windig wird es, aber trotzdem warm, mit Temperaturen zwischen 25 und 27 Grad. Und ähnlich wechselhaft sieht dann auch die neue Woche aus.
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1: Ich bin Florian Klaus. Wer steckt hinter dem gescheiterten Anschlag mit einer Sprengstoffdrohne am Flughafen Leipzig-Halle? Mehrere Medien berichten heute, dass die Bundesregierung bald offiziell Russland dafür verantwortlich machen wird. Es seien auch Sanktionen in Vorbereitung. Kanzler Merz hatte bereits am Rande der Kabinettsklausur in dieser Woche erklärt, man wisse, wer hinter dem Drohnenvorfall stecke und werde in Kürze etwas dazu sagen. Im Himalaya zeigt sich Stück für Stück mehr das katastrophale Ausmaß der Sturzflut. Die Zahl der Todesopfer ist auf mehr als 670 gestiegen. Außerdem werden nach Angaben der Behörden in Nepal und China etwa 3000 Menschen vermisst, darunter hunderte Ausländer. Unterdessen kommt Hilfe aus dem Ausland, unter anderem eine Rettungsmannschaft aus dem Nachbarland Indien ist eingetroffen. Vor 25 Jahren wurde der Gemüsehändler Habil Kilic in München durch die Rechtsextremisten der Terrorgruppe Nationalsozialistischer Untergrund ermordet. In der Landeshauptstadt hat es heute eine Gedenkveranstaltung gegeben, um an Kilic und die anderen NSU-Opfer zu erinnern. Etwa 70 Menschen versammelten sich in der Nähe des damaligen Tatorts. Dortmund ist mit einem Sieg in die neue Saison der Fußball-Bundesliga gestartet. Der BVB besiegte den Hamburger SV mit 2:0. Bereits zuvor hatte Elversberg im ersten Bundesligaspiel der Vereinsgeschichte einen Sieg gegen Leverkusen gefeiert. Der Bericht von Moritz Einzel.
2: Der Aufsteiger aus dem Saarland überfiel die Werkself mit einem frühen Doppelschlag. 8. Minute, 9. Minute, 2:0. Und kurz nach der Pause auch noch das dritte Tor. Gegen Ende des Spiels ließen Kraft und Konzentration nach. Leverkusen konnte verkürzen, aber 3:2 der Sieg am Ende für Elversberg. Die weiteren Ergebnisse: Leipzig-Gladbach 3:0, Köln-Hoffenheim 3:2, Union Berlin-Frankfurt 3:3 und Mainz-Paderborn keine Tore 0:0.
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4: Hier die wichtigsten Meldungen von den Straßen bei uns in der Region. Fahr auf der A3 Regensburg in Richtung Nürnberg besonders vorsichtig. Zwischen den Anschlussstellen Parsberg und Fehlburg kommt es zu Verzögerungen durch Personen auf der Fahrbahn.
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5: Im Laufe der Nacht zieht ein Regengebiet über unsere Region hinweg. Richtung Sonntagmorgen wird es dann allerdings wieder trockener. Der Sonntag bringt uns einen Mix aus Sonnenschein und Wolken. Etwas windig wird es, aber trotzdem warm, mit Temperaturen zwischen 25 und 27 Grad. Und ähnlich wechselhaft sieht dann auch die neue Woche aus.
6: Punkt 22 Uhr. Wir starten in eine weitere Stunde mit mehr R&B, mehr Pop, mehr Dance durch die Nacht.

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2: Wir hätten für dich normalen Verkehr auf den Straßen in der Region gut und sicher ankommen.
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4: Im Laufe der Nacht zieht ein Regengebiet über unsere Region hinweg. Richtung Sonntagmorgen wird es dann allerdings wieder trockener. Der Sonntag bringt uns einen Mix aus Sonnenschein und Wolken. Etwas windig wird es, aber trotzdem warm, mit Temperaturen zwischen 25 und 27 Grad. Und ähnlich wechselhaft sieht dann auch die neue Woche aus.
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2: Ich bin Florian Klaus. In seiner ersten Rede als norwegischer König hat Håkon der VIII. Sich an seinen gestorbenen Vater Harald den V. erinnert. Er dankte ihm dafür, dass er so ein guter Papa für ihn und seine Schwester gewesen sei. Er sei auch ein warmherziger und humorvoller Großvater sowie liebevoller und fürsorglicher Ehemann gewesen. Er werde ihn vermissen, so der neue König. Die Bundesregierung beteiligt sich nicht an Spekulationen. Mehr wollte ein Sprecher noch nicht zu Medienberichten sagen, dass die Regierung Russland im Fall des versuchten Anschlags mit einer Sprengstoffdrohne am Flughafen Leipzig-Halle für verantwortlich hält. Der Zeitler berichtet.
3: Unter anderem die Bild berichtet, die Bundesregierung bereite ein umfangreiches Maßnahmenpaket gegen Moskau vor. Sie beruft sich auf mit dem Vorgang vertraute Personen. Die Bundesregierung werde bald die Urheberschaft des Angriffs abschließend feststellen, sagte Bundeskanzler Merz vor kurzem in einem TV-Interview. Die Urheber hybrider Angriffe würden dafür bezahlen.
2: Noch bis Mitternacht haben in Island die Wahllokale geöffnet. Die Menschen in dem Inselstaat stimmen heute darüber ab, ob die Gespräche mit der Europäischen Union über einen EU-Beitritt Islands wieder aufgenommen werden. Alles deutet auf ein enges Rennen hin. 2013 hatte eine EU-skeptische Regierung in Reykjavik in Sachen Beitrittsgespräche den Pausenknopf gedrückt. Für Dortmund ist der Auftakt der Bundesliga-Saison gut gelaufen. Mit 2:0 hat der BVB gegen Hamburg gewonnen. Elversberg konnte in seinem ersten Bundesligaspiel überhaupt auch einen Sieg feiern. 3:2 stand es am Ende gegen Leverkusen. Die anderen Ergebnisse? Leipzig-Gladbach 3:0, Köln-Hoffenheim 3:2, Union Berlin-Frankfurt 3:3 und Mainz-Paderborn 0:0. Und im Abendspiel der zweiten Liga hat Nürnberg Bielefeld mit 4:1 geschlagen.
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5: Und aktuell haben wir für dich normalen Verkehr. Egal wohin du unterwegs bist, gute Fahrt.
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6: Im Laufe der Nacht zieht ein Regengebiet über unsere Region hinweg. Richtung Sonntagmorgen wird es dann allerdings wieder trockener. Der Sonntag bringt uns einen Mix aus Sonnenschein und Wolken. Etwas windig wird es, aber trotzdem warm, mit Temperaturen zwischen 25 und 27 Grad. Und ähnlich wechselhaft sieht dann auch die neue Woche aus.
7: Punkt. 23 Uhr. 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

0: Im Laufe der Nacht zieht ein Regengebiet über unsere Region hinweg. Richtung Sonntagmorgen wird es dann allerdings wieder trockener. Der Sonntag bringt uns einen Mix aus Sonnenschein und Wolken. Etwas windig wird es, aber trotzdem warm, mit Temperaturen zwischen 25 und 27 Grad. Und ähnlich wechselhaft sieht dann auch die neue Woche aus.
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1: Ich bin Florian Klaus. Die Bundesregierung will sich noch nicht öffentlich dazu äußern, wer für den versuchten Anschlag mit einer Sprengstoffdrohne am Flughafen Leipzig-Halle verantwortlich ist. Mehrere Medien des Axel Springer Verlags berichten aber, dass die Regierung Russland hinter dem Vorfall sieht. Sie berufen sich dabei auf mit dem Vorgang vertraute Personen. Kanzler Merz hatte angekündigt, dass die Bundesregierung sich bald zum Thema äußern werde. Schon ab dem ersten Krankheitstag soll in Zukunft grundsätzlich ein Attest nötig sein. Darauf hat sich die Bundesregierung geeinigt. Ob das sinnvoll ist, hat Arbeitsministerin Baas aber hinterfragt. Darüber gibt es bei der Union wenig Begeisterung. Der Chef des CDU-Arbeitnehmerflügels Radke sagte etwa dem Kölner Stadtanzeiger, er sei auch nicht restlos von allem begeistert. Was man gemeinsam entscheidet, solle man aber auch vertreten. In München ist an die Opfer der rechtsextremen Terrorgruppe NSU erinnert worden. 25 Jahre ist der Mord am Gemüsehändler Habil Kilic in der Stadt her. Insgesamt hatte der NSU 10 Menschen getötet, daneben verübten die Mitglieder Sprengstoffanschläge und Raubüberfälle. Die Bundesliga-Premiere für Elversberg hätte kaum besser laufen können. Die Fußballer aus dem Saarland konnten einen 3:2-Sieg gegen Leverkusen feiern. Die weiteren Ergebnisse: Leipzig-Gladbach 3:0, Köln-Hoffenheim 3:2, Union Berlin-Frankfurt 3:3 und Mainz-Paderborn 0:0. Am Abend hat dann noch Dortmund mit 2:0 Hamburg besiegt. Im Abendspiel der zweiten Liga hat außerdem Nürnberg Bielefeld mit 4:1 geschlagen.
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2: Das ist aktuell los auf den Straßen bei uns in der Region. Fahr auf der A3 Passau in Richtung Regensburg besonders vorsichtig. Zwischen den Anschlussstellen Wörth an der Donau-Wiesent und Rosenhof kommt es zu Behinderungen wegen eines defekten Fahrzeugs.
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3: Im Laufe der Nacht zieht ein Regengebiet über unsere Region hinweg. Richtung Sonntagmorgen wird es dann allerdings wieder trockener. Der Sonntag bringt uns einen Mix aus Sonnenschein und Wolken. Etwas windig wird es, aber trotzdem warm, mit Temperaturen zwischen 25 und 27 Grad. Und ähnlich wechselhaft sieht dann auch die neue Woche aus.
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uns in der Region. Fahr auf der A3 Passau in Richtung Regensburg besonders vorsichtig. Zwischen Wörth an der Donau, Wiesent und Rosenhof kommt es zu Behinderungen wegen eines defekten Fahrzeugs.

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2: Ich bin Florian Klaus. Am Donnerstag hat Kanzler Merz angekündigt, dass die Bundesregierung bald abschließend feststellen will, wer für den versuchten Anschlag mit einer Sprengstoffdrohne am Flughafen Leipzig-Halle verantwortlich war. Wie jetzt mehrere Medien berichten, geht die Regierung davon aus, dass Russland dahinter steckt. Sie berufen sich dabei auf Insider. Bestätigen wollte ein Regierungssprecher das aber noch nicht. Eine Woche vor der Landtagswahl in Sachsen-Anhalt hat Altkanzlerin Merkel dazu aufgerufen, sich für die Demokratie einzusetzen. Dabei betonte sie, dass die Mehrheit der Menschen nicht die AfD wähle. Es stimme, dass die AfD in den neuen Bundesländern sehr stark sei. Merkel hat aber auch darauf hingewiesen, dass sie auch in den alten Bundesländern stärker geworden sei. Sie sei ein gesamtdeutsches Phänomen geworden. In Magdeburg hat sich die AfD-Nachwuchsorganisation Generation Deutschland getroffen. Der Chef der Organisation Rom forderte dort, dass Millionen zugewanderte Menschen das Land verlassen sollen. Er hat das damit begründet, dass Deutschland ein Land der Deutschen bleiben solle. Uneinigkeit gab es bei der Frage, ob Deutschland den Euro aufgeben soll. Dortmund ist mit einem Sieg in die neue Saison der Fußball-Bundesliga gestartet. Der BVB besiegte den Hamburger SV mit 2:0. Bereits zuvor hatte Elversberg im ersten Bundesligaspiel der Vereinsgeschichte einen Sieg gegen Leverkusen gefeiert. Der Bericht von Moritz Einzel.
3: Der Aufsteiger aus dem Saarland überfiel die Werkself mit einem frühen Doppelschlag. 8. Minute, 9. Minute, 2:0. Und kurz nach der Pause auch noch das dritte Tor. Gegen Ende des Spiels ließen Kraft und Konzentration nach. Leverkusen konnte verkürzen, aber 3:2 der Sieg am Ende für Elversberg. Die weiteren Ergebnisse: Leipzig-Gladbach 3:0, Köln-Hoffenheim 3:2, Union Berlin-Frankfurt 3:3 und Mainz-Paderborn keine Tore 0:0.
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4: Hier die wichtigsten Meldungen von den Straßen bei uns in der Region. Fahr auf der A3 Nürnberg in Richtung Regensburg besonders vorsichtig. Zwischen Kreuz Regensburg und Regensburg Universität kommt es zu Behinderungen durch Gegenstände auf der Fahrbahn.
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5: Stellenweise regnet es in der Nacht. Richtung Sonntagmorgen wird es allerdings wieder trockener. Und der Sonntag selbst präsentiert sich dann doch recht freundlich mit einem Mix aus Sonnenschein und Wolken bei Temperaturen zwischen 25 und 27 Grad. Und auch zum Wochenstart bleibt es trocken, aber wechselnd bewölkt mit teils auch längeren sonnigen Abschnitten.
1: Punkt. 1 Uhr. 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
1: Ich bin Florian Klaus. Die Bundesregierung beteiligt sich nicht an Spekulationen. Mehr wollte ein Sprecher noch nicht zu Medienberichten sagen, dass die Regierung Russland im Fall des versuchten Anschlags mit einer Sprengstoffdrohne am Flughafen Leipzig-Halle für verantwortlich hält. Der Zeitler berichtet.
2: Unter anderem die Bild berichtet, die Bundesregierung bereite ein umfangreiches Maßnahmenpaket gegen Moskau vor. Sie beruft sich auf mit dem Vorgang vertraute Personen. Die Bundesregierung werde bald die Urheberschaft des Angriffs abschließend feststellen, sagte Bundeskanzler Merz vor kurzem in einem TV-Interview. Die Urheber hybrider Angriffe würden dafür bezahlen.
1: Etwa jeder Fünfte will einer INSA-Umfrage zufolge Deutschland verlassen, falls die AfD im Bund in die Regierung kommt. Aktuell liegt die AfD in Umfragen zwar vorne, allerdings will keine andere Partei mit ihr koalieren. Knapp die Hälfte der Befragten hat außerdem angegeben, dass sie Schaden für Deutschland erwarten, falls die AfD an die Macht kommt. Etwas mehr als ein Drittel sah das nicht so, der Rest hat keine Angabe gemacht. Eine Woche vor der Landtagswahl in Sachsen-Anhalt hat sich der AfD-Nachwuchs der Generation Deutschland in Magdeburg getroffen. GD-Chef Rohm forderte dort unter anderem, dass Millionen nach Deutschland gekommene Menschen das Land wieder verlassen müssten. Stürmischen Beifall gab es außerdem für derbe Worte von AfD-Landeschef Reichert, der unter anderem wörtlich von Vater Staat als nach Dope stinkender fauler Assi gesprochen hat. Für Dortmund ist der Auftakt der Bundesliga-Saison gut gelaufen. Mit 2:0 hat der BVB gegen Hamburg gewonnen. Elversberg konnte in seinem ersten Bundesligaspiel überhaupt auch einen Sieg feiern. 3:2 stand es am Ende gegen Leverkusen. Die anderen Ergebnisse? Leipzig-Gladbach 3:0, Köln-Hoffenheim 3:2, Union Berlin-Frankfurt 3:3 und Mainz-Paderborn 0:0. Und im Abendspiel der zweiten Liga hat Nürnberg Bielefeld mit 4:1 geschlagen.
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3: Und egal, wohin du aktuell unterwegs bist, normaler Verkehr auf den Straßen in der Region, gute Fahrt.
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4: Stellenweise regnet es in der Nacht. Richtung Sonntagmorgen wird es allerdings wieder trockener. Und der Sonntag selbst präsentiert sich dann doch recht freundlich mit einem Mix aus Sonnenschein und Wolken bei Temperaturen zwischen 25 und 27 Grad. Und auch zum Wochenstart bleibt es trocken, aber wechselnd bewölkt mit teils auch längeren sonnigen Abschnitten.
0: Punkt. 2 Uhr. Wir starten in eine weitere Stunde mit mehr R&B, mehr Pop, mehr Dance durch die Nacht.